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1: Mit Christina Adler. Die ÖVP hat Walter Ruck, den Chef des Wiener ÖVP-Wirtschaftsbundes und der Wiener Wirtschaftskammer, aus der Partei ausgeschlossen. Das hat der ÖVP-Bundesvorstand gestern Abend entschieden. Die Aussagen Rucks seien in keinster Weise mit den Werten und der Weltanschauung der Volkspartei vereinbar, heißt es in einer Aussendung der Bundes-ÖVP. Trotz des Parteiausschlusses will Ruck seine Ämter als Chef der Wiener Wirtschaftskammer und des Wiener Wirtschaftsbundes behalten. Der österreichische Spitzendiplomat Völker Türk bleibt für weitere 4 Jahre UNO-Hochkommissar für Menschenrechte. Bei der Abstimmung in der UNO-Generalversammlung haben 144 Staaten für ihn gestimmt, 10 dagegen. Kritik kommt da unter anderem von den USA, Russland und Israel. Sie werfen Türk fehlende Neutralität vor. Der Diplomat hatte in den vergangenen Jahren immer wieder Russlands Kriege gegen die Ukraine und Israels Vorgehen im Gazastreifen scharf kritisiert. Eine positive Überraschung gibt es von der Wirtschaft in der Eurozone. Die ist besser als erwartet ins dritte Quartal gestartet und wächst wieder leicht weiter. Besonders die Industrie und der Dienstleistungssektor erholen sich. Auch die deutsche Wirtschaft zieht laut Daten von S&P Global wieder an. Trotzdem bleibt die Lage fragil. Der Nahostkonflikt und die steigenden Energiepreise könnten die Erholung wieder bremsen. Und Fußball, da geht's heute mit den nächsten Partien im ÖFB-Cup weiter. Fußballmeister und Cupsieger LASK ist zu Gast in der Steiermark in Karlsdorf bei Graz. Da geht's um 18 Uhr los gegen den SC Karlsdorf. Zeitgleich läuft im Burgenland das Match zwischen Red Bull Salzburg und dem Regionalliga-Verein SV Oberwart. Es ist das erste Pflichtspiel für den neuen Salzburg-Coach Danny Röhl.
2: Wir schauen für Sie auf Tirol Straßen mit dem Radio 1 Tirol Verkehrsservice. Sie kommen gut voran. Weiterhin gute Fahrt. Heute gibt es viel Sonnenschein, nur dünne Wolken und Höchstwerte 27 bis 32 Grad. Ein idealer Tag fürs Wandern und auch fürs Schwimmen gehen, würde ich sagen. Kühl ist es in der Früh, in Längenfeld 10 Grad, in Mutters bei Innsbruck 12 und in Radfeld 11 Grad.
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2: Ihnen allen einen wunderschönen guten Morgen an diesem Samstag, an diesem 25. Juli. Ich hoffe, Sie haben alle gut geschlafen, sind so halbwegs fit schon oder beim Frühstücken oder haben vielleicht noch Nachtdienst, haben nur mehr eine Stunde und können dann nach Hause gehen. Wie auch immer, wo immer Sie uns auch gerade zuhören, einen wunderschönen guten Morgen und einen guten Start in diesen neuen Tag. Wir begleiten Sie mit dem Frühstücksradio in diesen neuen Tag hinein. An meiner Seite heute Fabian Strickner und wir zwei freuen uns auf 3 Stunden Frühstücksradio mit Ihnen. Da sind Sie mit 100% perfekt geweckt. Und musikalisch starten wir hinein in diesen Samstagmorgen mit der Gruppe Xanadu mit was brandneuem. Ein Bild, das nie vergeht. Guten Morgen.

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1: Ja, bis zum Nachmittag dominiert die Sonne und das Wetter passt für alle Unternehmungen. Im Laufe des Nachmittags quillt es vor allem um den Alpenhauptkamm und über den Bergen des Oberlandes immer mehr. Und gegen Abend ist Vorsicht geboten, denn es könnten punktuell kräftige Gewitter entstehen, die sich nachts nach Osten hin ausbreiten. Die Temperaturen in 2000 Meter 8 bis 17 Grad und in 3000 Meter hat es heute zwischen 5 bis 9 Grad. Wenn Sie heute in die Berge gehen, auf die Alm, schönen Tag, kommen Sie gesund wieder nach Hause.
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6:15 an diesem Samstag, an diesem 25. Juli. Übrigens, heute ist Tag der Kulinariker, liebe Hörer. Dieser Tag ist den versierten Köchen gewidmet, in dem der Tag der Kulinariker gefeiert wird. Um Anerkennung zu zeigen, kann am Tag der Kulinariker der Koch im Lieblingsrestaurant aufgesucht werden, um ihn für seine Leistungen zu danken. Ja, vielleicht kriegst du einen Gratisessen, wie auch immer. Jetzt gibt's Musik zum Wachwerden von den Avery Brothers aus dem Jahre 1958. Schönen guten Morgen. Well.

Wer noch jetzt noch nicht wach ist, der ist jetzt wach geworden mit den Avery Brothers. Wenn Sie heute Namenstag haben, Jacqueline, Jakob, Dea, Thomas oder Nina heißen, da wünschen wir alles Gute. Eine Bauernregel sagt uns, den heutigen Tag sind an Jakobi die Tage warm, gibt's im Winter viel Kalt und Harm. Und das bedeutet, ist es Ende Juli heiß und trocken, wird der Winter sehr kalt und streng werden. Wir werden es natürlich beobachten. Ein Blick auf das Bio-Wetter. Die Bio-Reize unterstützen die Tiefe und den Erholungswert des Schlafs. Am Vormittag fühlt man sich ausgeruht und wohl. Die Sonne sorgt für gute Stimmung. Durch den föhnigen Südwind können am Nachmittag gelegentlich leichte Kopfschmerzen sowie Müdigkeit auftreten. Und ein Blick auf den Mondkalender. Hervorragend geeignet heute, um Pilze zu sammeln oder Gehölze in Form zu schneiden. Massagen gegen Bindegewebsschwäche, die Oberschenkel sind damit gemeint, zeigen jetzt die beste Wirkung. Jetzt wissen wir es auch ganz genau. Jetzt geht's ab nach Italien mit Graziano.

Kleine Mann mit der großen Stimme, Graziano hier auf U1. Beim heutigen Frühstücksradio sind Sie perfekt geweckt. Bis 9 Uhr begleiten wir Sie in diesen neuen Tag mit der besten Musik und mit der besten Information. In Innsbruck, liebe Hörer, ist gestern ein 88-jähriger Mann von einer Straßenbahn erfasst und dabei verletzt worden. Mehr darüber erfahren Sie in den Tirol-Nachrichten um 6:30 mit Fabian Strickner.

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0: Die beste Musik für Sie von Josch. 6.30 Uhr ab 7. Zeit für die ersten Tirol-Nachrichten des heutigen Tages mit Fabian Strickner. Einen schönen guten Morgen.
1: Einen schönen guten Morgen wünsche ich.
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1: In Innsbruck ist gestern ein 88-jähriger Mann von einer Straßenbahn erfasst und dabei verletzt worden. Der Mann hat am frühen Nachmittag die Technikstraße überquert. Zur gleichen Zeit ist eine Straßenbahn eingefahren. Trotz Notbremsung hat ein Zusammenstoß nicht mehr verhindert werden können, heißt es von der Polizei. Der 88-Jährige ist auf die Straße geschleudert worden. Er wurde anschließend in die Klinik Innsbruck eingeliefert. Tirols Bäche und Flüsse führen aktuell unterdurchschnittlich wenig Wasser. Zum einen hat es in den letzten Wochen wenig geregnet, zum anderen haben die vergleichsweise niedrigen Temperaturen der vergangenen Tage auch die Gletscherschmelze ausgebremst. Die ökologischen Auswirkungen des Niedrigwassers sind regional sehr unterschiedlich. Für künftige Niederschläge haben die Bäche jedenfalls einen Puffer, sagt Geograf Feiner vom Hydrographischen Dienst des Landes.
3: Die Hochwasserentwicklung ist immer sehr stark abhängig von der Niederschlagsintensität. Die momentane Trockenheit liefert da schon natürlich eine Reserve für ein mögliches Ereignis. Allerdings, wenn der Niederschlag zu intensiv ist, dann spielt die Trockenheit keine Rolle, weil der Niederschlag so intensiv ist, dass er oberflächlich sofort abbrennt.
1: Muren und Erdrutsche können also auch dann auftreten, wenn die Bäche an sich fast leer sind. Eine länger anhaltende Regenperiode ohne Extremwetter würde den Gewässern und der Natur hingegen gut tun. Und wir schauen noch zum Sport. Die Osttiroler Tennisspielerin Lili Zacker steht im Halbfinale beim WTA 250-Turnier in Prag. Die 19-Jährige hat gestern im Viertelfinale die Tschechin Sara Belek mit 6:3 und 6:4 besiegt und ist damit zum zweiten Mal in ihrer Karriere in ein Halbfinale dieser Turnierserie eingezogen. Im Halbfinale trifft die Osttirolerin dann heute auf die Tschechin Barbara Krejčíková. Und wir schauen jetzt weiter auf die Tiroler Straßen und zu Charlie.
0: Genau, und das machen wir. Noch ist es ruhig auf Tirolstraßen in unserem Land, aber das wird sich im Laufe des Tages wahrscheinlich ändern, kann ich mir vorstellen. Wir wünschen weiterhin gute und sichere Fahrt. Kommen Sie gut an Ihr Ziel. Ein Blick auf die Wetterkarte und die ist sehr erfreulich. Heute gibt es viel Sonnenschein in unserem Land und sommerliche Temperaturen bei 27 bis 32 Grad. Heute sollten Sie den Tag ausnutzen, denn morgen sieht es ein bisschen anders aus. Morgen dann von der Früh weg immer wieder Schauer und Gewitter. Aber zunächst mal zum heutigen Tag zu den aktuellen Temperaturen. In Fliersch noch kühl, 9 Grad, in Nahenwald 13, Finkenberg 11 und in Schwoich 12 Grad.
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0: Tirol. 6.33 Uhr, 3 Minuten nach 6:30. Charlie Giermeier wünscht Ihnen allen einen schönen guten Morgen und einen guten Start in diesen neuen Tag. Schön, dass Sie mit uns diesen Tag beginnen. Sind Sie gerade beim Frühstücken? Sie wissen ja, sollten auf die Vitamine nicht vergessen. Musikalische Vitamine haben wir nun für Sie mit was Neuem von Oliver Heidt und Herzburnout.

0: Musik aus Italien mit Snack.
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0: Jetzt wird's wieder spannend. Wir kommen zum Tageshoroskop für den heutigen Samstag. Fabio, wie sieht's mit den Wittern aus?
2: Ja, die Witter sollten an diesem Wochenende jedenfalls auf die richtige Balance zwischen Erholung und Unternehmungen achten. Gönnen Sie sich bewusst Auszeiten, so tanken Sie neue Energie.
0: Die Stiere dürfen sich auf ein besonders schönes Sommerwochenende freuen. Der Liebestern strahlt hell und sorgt für harmonische und romantische Stunden. Also Stiere, heute aufgepasst.
2: Ja, die Zwillinge, die sollten in Gesprächen mit Bedacht die richtigen Worte wählen. Zeigen Sie Kompromissbereitschaft, dann lassen sich auch kleinere Spannungen rasch aus der Welt schaffen.
0: Die Krebse müssen wichtige Entscheidungen nicht alleine treffen. Holen Sie sich Rat von Menschen, denen Sie vertrauen. Gemeinsam finden Sie die beste Lösung.
2: Die Löwen dürfen sich auf ein rundum gelungenes Wochenende freuen. Die Sterne sind ihnen gewogen und vieles entwickelt sich ganz nach ihren Vorstellungen.
0: Ja, und die Jungfrauen sollten sich am Wochenende nicht von Hektik anstecken lassen. Erholen sich und genießen Sie wertvolle Zeit mit Ihren Liebsten. Das war der erste Teil des Horoskops. Der zweite folgt sogleich mit der Helene Fischer. Ihr größter Hit, Atemlos.

0: Ich weiß nicht, wie es Ihnen geht. Atemlos durch die Nacht, sind schon frisch und munter. Wir im Studio sind ein bisschen munter, oder?
1: Bisschen. Mm, ja, bisschen. Doch, doch.
0: Es wird immer,
1: wir geben unser Bestes.
0: Es wird immer besser.
1: Ja.
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0: Jetzt wird es für mich und für den Fabian spannend. Fabian, die Wagen, wie schaut's da aus?
1: Ja, die Wagen, die brauchen jetzt etwas Geduld. Bleiben Sie dran, auch wenn nicht sofort alles ganz nach Plan läuft. Am Ende werden Sie jedenfalls erfolgreich sein.
0: Oh, sehr interessant. Wie schaut's mit den Skorpionen aus? Der Skorpion erwartet ein harmonisches Wochenende. Ihre Ideen kommen bei Familien und Freunden besonders gut an und sorgen für gute Stimmung.
1: Die Schützen, die sollten sich nicht so viel auf einmal vornehmen. Lassen Sie sich am besten Zeit, damit Sie den Überblick behalten und alles in Ruhe erledigen können.
0: Die Steinböcke stehen in der Liebe und in Freundschaften unter einem guten Stern. Warten Sie nicht auf andere, sondern ergreifen Sie selbst die Initiative.
1: Die Wassermänner, die möchten das Wochenende am liebsten gemeinsam mit anderen genießen. Stimmen Sie Ihre Pläne mit Ihren Liebsten ab, so bleibt die Harmonie erhalten.
0: Ja, und die Fische profitieren heute von einer Extraportion Kreativität. Nutzen Sie gute Chancen, auch wenn Sie etwas Einsatz verlangen. Ihr Engagement wird sich auszahlen. Das war das Tageshoroskop. Machen Sie einfach das Beste daraus und wir wünschen Ihnen einen schönen guten Morgen.
1: Einen feinen Samstag.

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Recht hat sie, die Stina Gabel. Ein bisschen flirten, das schadet eigentlich niemand. Und Sie wissen ja, ein Flirt ohne ernstere Absichten ist wie eine Eisenbahn ohne Schiene. Jetzt gibt's Musik von XP hier bei uns auf O1 mit Wir rocken diesen Sommer 2026.

6.58 Uhr ist es, gleich 7:02. In der nächsten Stunde geht es um die verstärkten Betrugsmaschen von falschen Handwerkern, sollten Sie nicht versäumen. Außerdem machen wir einen Blick auf den morgigen Sonntagsreiter, was da zu hören gibt. Und ich freue mich, wenn Sie Zeit haben und mit dabei sind. Mit Smokey kommen wir zu den Weltnachrichten. Lass

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1: Mit Christina Adler. Trockenheit und Hitze setzen der österreichischen Landwirtschaft immer mehr zu. Je nach Regionen ernten Landwirte heuer 30-50% weniger als im letzten Jahr. In Großnondorf in Niederösterreich gibt es nun eine neue Versuchsstation vom AGES-Institut für nachhaltige Pflanzenproduktion. Elisabeth Jöchlinger leitet die Produktion.
2: Es soll identifiziert werden, welche Sorten besser mit den zukünftigen Bedingungen zurechtkommen. Und daher liefern unsere Versuchsstationen so wichtige Erkenntnisse, die dabei helfen, dass man eben vor allem Trockenheits- und hitzetolerante Sorten schneller identifizieren kann.
1: Vor Ort werden unter anderem Weizen, Kartoffeln und Zuckerrüben angebaut und auf ihre Hitzebeständigkeit untersucht. Die ÖVP hat Walter Ruck, den Chef des Wiener ÖVP-Wirtschaftsbundes und der Wiener Wirtschaftskammer, aus der Partei ausgeschlossen. Das hat der ÖVP-Bundesvorstand gestern Abend entschieden. Die Aussagen Rucks seien in keinster Weise mit den Werten und der Weltanschauung der Volkspartei vereinbar, heißt es in einer Aussendung der Bundes-ÖVP. Trotz des Parteiausschlusses will Ruck seine Ämter als Chef der Wiener Wirtschaftskammer und des Wiener Wirtschaftsbundes behalten. Die Waldbrände in Frankreich und Spanien nehmen immer dramatischere Ausmaße an. Insgesamt mussten in beiden Ländern bereits über 160.000 Menschen vor den Flammen fliehen und ihre Häuser verlassen, darunter auch viele Urlauber. Während in Frankreich vor allem die Atlantikküste rund um Bordeaux betroffen ist, wüten in Spanien mehrere Feuer nahe der Hauptstadt Madrid. Spaniens Ministerpräsident Pedro Sanchez hat für zwei Regionen bereits den Notstand ausgerufen. Und die EU hat bereits Einsatzkräfte in beide Länder geschickt, um bei den Löscharbeiten zu helfen. Nicht nur am Semmering, sondern auch im Raum Feldkirch in Vorarlberg hat gestern die Erde gebebt. Laut dem österreichischen Erdbebendienst hatte die Magnitude eine Stärke von 2,8. Etwa um 18.30 Uhr waren die Erschütterungen in der näheren Umgebung teilweise deutlich zu spüren. Meldungen über Schäden und Verletzte gibt es derzeit aber nicht.
3: Wir machen einen Blick für Sie auf Tirol Straßen mit dem Radio 1 Tirol Verkehrsservice. Es ist schon einiges los auf Tirol Straßen. Aktuelle Verkehrsbehinderungen wurden uns keine gemeldet. Wir wünschen Ihnen weiterhin gute und sichere Fahrt. Kommen Sie gut an Ihr Ziel. Heute brauchen Sie viel Sonnencreme und auch die Sonnenbrille. Ein Badewetter, ein Wanderwetter bei sommerlichen Temperaturen bis zu 32 Grad. Sonne von früh bis spät. Aktuell aber noch relativ kühl, in Ehrwald 10 Grad, in Mirming 11, in Ramsau im Zillertal 12 und in Niederndorf aktuell 14 Grad.
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3: Ihnen allen einen wunderschönen guten Morgen an diesem Samstag, an diesem 25. Juli. Wenn Sie jetzt erst dazugekommen sind, seien auch Sie recht herzlich willkommen hier beim Frühstücksradio. In dieser Stunde geht es unter anderem über die Betrugsmaschen von falschen Handwerkern. Sollten Sie nicht versäumen.

0: die goldene Stimme ausbrach, Karel Gott. Ja, wenn mit der Wohnungsschlüssel abbricht oder im Wasserrohr platzt, liebe Hörer, ist rasche Abhilfe gefragt. Relativ viele Menschen fühlen sich allerdings finanziell geschädigt, weil neben den tausenden professionellen Gewerbe- und Handwerkstreibenden auch Betrüger im Umlauf sind. Das Kuratorium für Verkehrssicherheit warnt aktuell wieder verstärkt vor Betrugsmaschen von falschen Handwerkern. Fabian, du weißt mehr.
1: Ja, laut einer aktuellen Studie haben in Österreich 17% der Befragten angegeben, in den letzten 5 Jahren schon einmal Opfer von Handwerksbetrug geworden zu sein. Armin Kaltenegger vom Kuratorium für Verkehrssicherheit erklärt, dass die Betrüger da unterschiedliche Maschen nutzen.
2: Zum einen wird die Eile und die Not ausgenutzt, wenn jemand eine völlig unerwartete Panne hat, wie zum Beispiel ein abgebrochener Wohnungsschlüssel und man muss dringend in die Wohnung hinein. Zum anderen werden schon vorsorglich Informationen ausgehängt, die seriös ausschauen, und wenn man dann einen Dienst dieser Art braucht, ist diese Information vielleicht noch präsent und man ruft dort an.
1: Tatsächlich ruft man dann aber meist bei einem Betrüger an und kann in die Falle tappen. Der Experte rät daher:
2: Halten Sie sich selbst Notfalladressen bereit. Die gängigsten Notfälle wie Wasserrohrbruch oder ein Schlüsselproblem mit meiner Wohnungstür, die kenne ich und kann mir dazu schon seriöse Anbieter notieren, die ich dann im Notfall anrufe. Ziehen Sie Empfehlungen in Betracht oder holen Sie die

0: rasch ein.
1: Man sollte außerdem einen kühlen Kopf bewahren, in einer Notsituation ein schriftliches Angebot sowie eine nachvollziehbare Rechnung verlangen. Sollte man aber doch einmal in die Falle tappen und deutlich zu viel bezahlt haben bzw. die Leistung vom angeblichen Handwerk aber weit nicht erbracht worden sein, dann sollten Betroffene jedenfalls die Polizei kontaktieren, heißt es vom Kuratorium für Verkehrssicherheit.
2: Also besondere Vorsicht ist geboten. Dankeschön, Fabian.
1: Sehr gerne.

0: Jetzt machen wir einen Ausblick auf den morgigen Sonntagsreiter.
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0: Ja, morgen geht's mal wieder in den Bezirk Lienz. Heimatforscher Martin Reiter und U1-Reporterin Anna-Marie Rödig schauen sich die Osttiroler Gemeinde Eselsberg-Stronach ein bisschen genauer an. Und die Anna-Maria hat unter anderem die echte einheimische Laura Ladstätter getroffen.
3: Was ist denn für euch jungen Leute in der Gemeinde so geboten? Was macht ihr? Wo trifft man sich?
4: Wir haben einen Sportplatz. Und da ist jeden Freitag Eisstock geschossen und da treffen sich eigentlich die ganzen Jugendlichen. Und wir haben einmal das Jahr Eisstock-Turnier, da sind auch die ganze Gemeinde vertreten eigentlich. Und wir als Landjugend machen natürlich auch einiges, so wie in Kinderforschung machen wir jetzt. Was haben wir noch? Boccia-Turnier haben wir im Sommer. Ja, dann hat die Feuerwehr macht Familien-Silvester und Familien-Feuerwehrtag im Sommer. Seniorencafé haben wir. Ja, also wir haben von jung bis alt haben wir alles.
0: Okay, wie es genau mit dem Vereinsleben ausschaut in Eselsberg-Stronach und wo die aktuellen Herausforderungen sind, das besprechen die beiden morgen, wie gewohnt, ab 8 Uhr hier auf U1. Unbedingt einschalten. Ich werde es tun.

0: Die Salzachtaler Amanda waren das hier auf U1. Sturzbetrunken am Steuer, ohne Führerschein unterwegs und mit seiner Familie im Auto ist gestern ein 40-Jähriger im Goinger Wilhelmskaiser aus dem Verkehr gezogen worden. Mehr darüber erfahren Sie in den Tonrichten um 8:30 mit Fabian Strickner.
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0: genaue Zeit. Es ist 37, halb acht, Zeit für Tirol Nachrichten mit Fabian Strickner.
1: Schönen Samstagmorgen wünsche ich.
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1: Frauen bekommen statistisch betrachtet von heute bis Jahresende keine Pension mehr. Das symbolisiert der sogenannte Equal Pension Day. Felix Pick berichtet.
3: 43%. So groß ist der Unterschied der Pensionen von Männern und Frauen in Tirol. Die Gründe für die Ungleichheit sind vielfältig. Viele Frauen arbeiten während ihrem Erwerbsleben in Teilzeit, weil sie nebenbei ihre Kinder erziehen oder ihre Eltern pflegen. Auch die Babypause wirkt sich negativ auf die Pension aus und Frauen arbeiten öfter in Berufen mit niedrigerem Gehalt. In der Pension bekommen Tirolerinnen durchschnittlich nicht einmal 1.500 Euro im Monat. Männer bekommen im Schnitt mehr als 2.600. Um dem entgegenzusteuern, fordert die Gewerkschaft unter anderem ganztägige Kinderbetreuung, Entlastungen für pflegende Angehörige und höhere Mindestgehälter in typischen Frauenberufen.
1: Sturzbetrunken am Steuer, ohne Führerschein unterwegs und mit seiner Familie im Auto ist gestern ein 40-Jähriger in Going am Wilden Kaiser aus dem Verkehr gezogen worden. Bei einer Schwerpunktkontrolle auf der Loferer Straße ist bei dem Mann eine starke Alkoholisierung festgestellt worden. Er besitzt außerdem seit 2024 keinen Führerschein mehr. Im Auto haben sich weiter seine Frau und auch sein 8-jähriges Kind befunden. Dem 40-Jährigen ist der Autoschlüssel anschließend von der Polizei abgenommen worden und er muss jetzt mit mehreren Anzeigen rechnen. Und der neue Tiroler Landtagspräsident Jakob Wolf ist diese Woche feierlich von seiner Heimatgemeinde Umhausen empfangen worden. Am Donnerstagabend sind Schützen, Feuerwehren, Musik und weitere Vereine im Ötztal ausgerückt und haben einen landesüblichen Empfang ausgerichtet. Jakob Wolf, der auch Bürgermeister in Umhausen ist, ist am 2. Juli zum neuen Landtagspräsidenten in Tirol gewählt worden. Und wir sind jetzt bei Ihnen auf den Tiroler Straßen und bei Charlie Giermeier.
0: Genau, Fabian, da schauen wir mal dorthin auf die Tirolstraßen. Einiges los. Eine Meldung von der A13 von der Brennautobahn von Steinach bis zum Brenner brauchen circa 10 Minuten länger. Ansonsten kommen Sie gut voran. Weiterhin gute Fahrt. Wir schauen auf die Wetterkarte für heute Samstag. Die Sonne scheint, nur ein paar dünne Wolken ziehen durch. Erst gegen Abend ziehen vereinzelt von Italien her Regenschauer und Gewitter nach Tirol. Die Temperaturen sommerlich 27 bis 32 Grad. Und den heutigen Tag sollten Sie genießen, liebe Hörer, denn morgen am Sonntag von der Früh weg Regenschauer und Gewitter können da durchziehen in unserem Land und ein Temperaturrückgang ist auch zu erwarten, aber es wird nicht kalt. Wie sieht's aktuell derzeit mit den Temperaturen aus? Am Imsterberg 13 Grad, Matrei und Brenner 14, Achenkirch 11 und in Söll aktuell 13 Grad.
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0: 7:33, 3 Minuten nach halb acht. Charlie Giermeier wünscht Ihnen allen einen wunderschönen guten Morgen und einen guten Start in diesen neuen Tag. Schön, dass Sie diesen Tag mit uns gemeinsam beginnen. Und Sie wissen auch, die To-Do-Liste für heute: aufstehen, an was Schönes denken, lächeln und einfach glücklich sein. Musik.

0: 7:39, 6 Minuten vor 7:45.
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unsere Hordelum, die Zillertaler Hordelum, war das. Hoch so hoch. Jetzt gibt's Musik von Monika Martin. Heute fühle ich mich wie 20. In einer Früh fühle ich mich ein bisschen älter, ein paar Jährchen. Vielleicht ein bisschen innen geht.

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1: Ja, jetzt wird es sportlich hier bei uns auf U1 und da starten wir beim Fußball. Die WSG Tirol ist gestern perfekt in die neue Saison gestartet, Fabian.
2: Ja, zum Auftakt ist die erste Runde im ÖFB Cup angestanden. Die Wattener sind da auswärts beim Landesligisten SC Wieselburg in Niederösterreich zu Gast gewesen und haben am Ende über einen souveränen 6:0-Sieg jubeln dürfen. Dreimal getroffen hat Nikolai Baden-Fredriksen. Jeweils einen Treffer erzielt haben der Tiroler Lukas Hinterseher sowie Masu Bambara und Ademola Ola Adebomi. Jetzt liegt der Fokus bei der WSG Tirol voll und ganz beim Auftakt für die neue Bundesliga-Saison. Im ersten Spiel treffen die Tiroler in genau einer Woche zu Hause auf Sturm Graz.
1: Wir bleiben noch kurz beim Fußball. Da kommt es in Innsbruck zu einem spannenden Duell.
2: Und zwar ebenfalls in der ersten Runde des ÖFB Cups. Der FC Wacker Innsbruck empfängt da zu Hause im Tivoli-Stadion den Tiroler Regionalligisten Reichenau. Das Städtederby, das wird um 18 Uhr angepfiffen.
1: Jetzt wird der Ball ein wenig kleiner, liebe Hörer. Dazu kommt auch noch ein Schläger dazu. Wir sind jetzt nämlich beim Tennis.
2: Und da gibt es sehr gute Nachrichten von der Osttirolerin Lilly Tacker. Sie hat zum zweiten Mal in ihrer Karriere gestern den Einzug ins Halbfinale bei einem WTA 250 Turnier geschafft. Im Viertelfinale in Prag hat die 19-Jährige gestern die Tschechin Sara Belek mit 6:3 und 6:4 besiegt. Im Halbfinale trifft die Osttirolerin heute wieder auf eine Tschechin und zwar auf Barbara Krejčíková.
1: Ja, drücken wir natürlich die Daumen und spannend wird's beim Tennis heute in Kitzbühel.
2: Bei den Generali Open findet bereits heute das Finale statt und das lautet Quentin Hurlis gegen Alexander Bublik. Der Franzose Hurlis hat gestern sein Halbfinalduell gegen den deutschen Yannick Hanfmann mit 6:4 und 7:6 gewonnen. Der Kasache Alexander Bublik hat den Argentinier Thomas Martin Echeverri mit 6:3 und 6:4 besiegt. Das Finale im Herren-Einzel beginnt dann heute um 13 Uhr. Bereits ab 10.30 Uhr startet das Finale im Herren-Doppel. Dort trifft der Österreicher Lukas Miedler gemeinsam mit seinem australischen Doppelpartner Marc Pollmanns auf die Deutschen Jakob Schneider und Marc Wallner.
1: Na, von Peter Basti heute in Kitzbühel, die können beruhigt sein, wird sicher ein tolles Spiel werden. Dankeschön, Fabian, das war's vom Sport.
2: Sehr gerne.

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Was Neues von der Gruppe Brennholz war das mit Claudia Jung. Geliebt, gelacht, geweint, kommen wir zu den Weltnachrichten. Und ich würde mich freuen, wenn Sie auch in der nächsten Stunde mit dabei wären, hier beim Frühstücksradio. Ihnen allen einen schönen Tag.

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1: Mit Christina Adler. Hitze und Trockenheit setzen Österreichs Landwirtschaft immer stärker unter Druck. Je nach Region könnte die Ernte heuer um 30-50% schlechter ausfallen als im Vorjahr. Deshalb investiert der Bund in ein neues Forschungszentrum in Großnondorf in Niederösterreich. Dort werden Getreide und andere Pflanzensorten getestet, die mit weniger Wasser auskommen und Hitze besser aushalten. Elisabeth Jöchlinger vom AGES-Institut für nachhaltige Pflanzenproduktion.
2: Großnondorf liegt im sogenannten pannonischen Trockengebiet. Das heißt, es repräsentiert die Bedingungen von rund 250.000 Hektar Ackerland. Und dieses Gebiet zeichnet sich besonders aus eben unter häufigem Trockenstress. Und die hier gewonnenen Ergebnisse zeigen insbesondere, wie sich die Pflanzen unter derartigen Bedingungen tatsächlich bewähren.
1: Vor Ort werden unter anderem Weizen, Kartoffeln und Zuckerrüben angebaut und auf ihre Hitzebeständigkeit untersucht. Seit Anfang Juli kostet jede Online-Bestellung aus Ländern außerhalb der EU bis 150 Euro 3 Euro extra Zoll. Und das zeigt bereits Wirkung. Laut österreichischer Post ist die Zahl der Pakete von Plattformen wie Shein oder Temu in den ersten beiden Juliwochen um rund 50% zurückgegangen. Ab Oktober soll in Österreich dann außerdem die neue Paketabgabe von 2,40 Euro pro Sendung dazukommen. Nicht nur am Semmering, sondern auch im Raum Feldkirch in Vorarlberg hat gestern die Erde gebebt. Laut dem österreichischen Erdbebendienst hatte die Magnitude eine Stärke von 2,8. Etwa um 18.30 Uhr waren die Erschütterungen in der näheren Umgebung teilweise deutlich zu spüren. Meldungen über Schäden und Verletzte gibt es derzeit aber nicht. Die Starship-Rakete von SpaceX hat ihren neuesten Testflug fast ohne Probleme überstanden. Nach dem Start in Texas ist das größte jemals gebaute Raketensystem ins All geflogen und wie geplant wieder im Meer gelandet. Auch das Aussetzen von Satelliten wurde erfolgreich getestet. Langfristig will Starship so auch Menschen zum Mond und später sogar zum Mars bringen.
3: Wir schauen für Sie auf Tirol Straße mit dem Radio 1 Tirol. Verkehrsservice hat 13 Brennautobahnen. Von Steinach bis zum Brenner circa 15 Minuten brauchen Sie da länger. Ansonsten kommen Sie gut voran. Weiterhin gute und sichere Fahrt. Heute ist Bade- und Wanderwetter angesagt. Bei Sonne von früh bis spät bei 27 bis 32 Grad. Wie sieht es aktuell derzeit aus? In Nassereit 13, Gries am Brenner 13, in Wattens 15 und in Tiersee aktuell 16 Grad. Genießen Sie den heutigen Tag, denn morgen am Sonntag gibt es in der Früh weg immer wieder Regenschauer bei Nachmittagstemperaturen zwischen 21 und 26 Grad.
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3: Ihnen allen einen wunderschönen guten Morgen an diesem Samstag, an diesem 25. Juli. Wenn Sie erst jetzt dazugekommen sind, seien auch Sie recht herzlich willkommen. Übrigens, heute ist Welttag zur Verhütung des Ertrinkens. Ertrinken macht weltweit ca. 7% aller verletzungsbedingten Todesfälle aus. Und man sollte in den Schulen mehr Schwimmunterricht haben, dann die Rettungsmethoden sollte man können, wiederbeleben und so weiter. Die Maßnahmen ist heute Welttag zur Verhütung des Ertrinkens. In dieser Stunde geht es um die Geschichten von der Alm, sollten Sie auch nicht versäumen. Viel Spaß. Und musikalisch starten wir hinein in diese Stunde mit Frank Lars und Lichterloh. Charlie Giermeier wünscht Ihnen allen einen schönen guten Morgen und einen guten Start in diesen neuen Tag.

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1: Ja, wir starten rein mit unserer heutigen Geschichte von der Alm. Wie immer mit unserer Christine und dem Almfuchs. Die beiden sind wieder gemeinsam unterwegs und damit jetzt gleich zu Christine. Um was geht's denn heute, Christine?
2: Ja, um was geht's heute? Zuerst einmal darf ich sagen, wo wir heute sind, weil ich fühle mich heute besonders wohl. Wir sind heute in Thierse. Wo genau? Da geht dann unser lieber Almfuchs darauf ein. Der sitzt neben mir. Wir haben ganz ein spannendes Thema heute vorbereitet. Und zwar geht's um die Käse-Trilogie. Vielleicht erklärst du uns, Peter, was hat's denn mit der Käse-Trilogie auf sich?
3: Ja, Trilogie heißt einfach, es gibt drei Sendungen jetzt, die sich diesem ganz wichtigen Thema des Almkäses und Christins Lieblingsthema kulinarisch widmen. Nein, wir wissen schon, wir müssen uns ein bisschen überzeugen davon, wie wichtig der Almkäse ist für unsere Almer. Nicht nur für die Almer, sondern generell natürlich auch für uns in der kulinarischen Hinsicht. Aber der Käse hat auf unseren Almen eine zentrale Rolle gespielt, spielt's nur, obwohl die Anzahl der Almen zurückgeht. Umso wichtiger ist es, dass wir nur ein paar von denen erhalten. Wir haben jetzt einen ganz wunderbaren Ort mit der Ackernalm, ja, wo die Christine Herkim in Thierse ausgesucht hat, zum Einstieg in das Thema, und werden dann in die nächsten zwei Sendungen auch nur mal auf spezielle Programme, die sich dem Überleben der Almsenderei speziell auch widmen, werden wir eingehen. Und als Gast heute und als Experten für die Ackernalm haben wir den Christoph da. Christoph, der heißt Trainer. Ist der am Ende verwandt mit dir?
2: Eventuell
3: verwandt mit dir. Zugekeiret, verwandter. Und der Christoph ist der frisch gebackene Obmann da von der Ackernalm und werden jetzt ein bisschen was über die Eckdaten von der Ackernalm erzählen.
4: Ja, grüß dich. Ich bin der Christoph. Die Ackernalm, die liegt circa auf 1400 Meter. Wir sind zurzeit nur 7 Bauern, was da auftreiben mit den Milchkühen. Ursprünglich sind wir mal 14 gewesen und haben ca. 120 Milchkühe herum heuer und jetzt fällt mir nichts mehr.
2: Christoph, ich würde sagen, das ist gelang einmal fürs Erste. Wir werden in dieser Stunde noch viele interessante Sachen über die Ackernalm und natürlich über den Käse, das Lieblingsthema von unserem Almfuchs, erfragen. Ich würde sagen, bevor es aber weitergeht, schalten wir zurück ins Studio, schicken ganz, ganz liebe Grüße aus Thierse von der Ackernalm und wir melden uns dann wieder.
1: Ganz liebe Grüße zurück und musikalisch geht's weiter mit der Gruppe Abbas im Jahr 75 mit I Do und danach meldet sich unsere Christine wieder und der Almfuchs.

0: Gute Laune Musik an diesem Samstagmorgen, an diesem 25. Juli. Unsere Christine und Alfons Peter sind heute wieder unterwegs. Heute melden sich die zwei aus Diersee. Sie starten heute ihr neu aus der Taufe gehobene Käse-Triologie. Und zwar in Diersee mit Almobmann Christoph Treiner. Da geht's den zwei heute ganz gut, oder Christine?
1: Bei einer netten Käsejausen, die kriegen wir halt natürlich serviert auf der Ackernalm und die ist auch, was die Käseproduktion betrifft, einfach was ganz Besonderes.
2: Das ist richtig. Das ist eine derjenigen Almen, die Tiroler Almkäse gibt. Da gibt es noch ganz wenige innerhalb von Tirol und da machen wir eine eigene Sendung dazu. Deswegen an dieser Stelle einfach nur einen kleinen Teaser. Das kommt in der übernächsten Sendung.
1: Da freuen wir uns schon drauf. Jetzt sind wir aber direkt auf der Ackernalm. Jetzt sitzen wir da ganz griebig. Von heraus, seit wann wird da herum eigentlich gecast? Weil ich glaube, die Geschichte ist schon relativ alt.
3: Es ist sicher vor den 60er Jahren schon lange dafür gecast worden. Ab den 60er Jahren kann man das ein bisschen nachvollziehen, wie das sich langsam aufgebaut hat. Der Hans, der hat das 68 übernommen. Der hat das bis 2021 weitergeführt. Und 2021 haben es dann die Biobauern, also wir Söhm, die Käserei saniert und hergerichtet und seitdem ja, sind die Bauern Söhm da beim Käsen.
1: Mhm. Aber ich glaube, man kann sagen, du hast als Kind oder warst als Kind da schon dabei, wo da herum gecast worden ist. Was sind denn deine Erinnerungen? Wie ist damals, wo du klar warst vielleicht, gecast worden, beziehungsweise haben sie sich verzählt, wie ein früherer gecast worden ist? Was hast du da ja, für die Geschichten gehört?
3: Ja, früher haben sie natürlich mehr arbeiten müssen, sage ich mal, wie wir heute beim Käsen dann. Das hat schon mit Holz herrichten angefangen und mit Feuer machen. Und alles Handarbeit gewesen natürlich, die Ketten schneiden und auszutauchen noch am Bruch. Heute geht das natürlich alles mit einem Fertiger und mit der Maschine. Da haben es wir heute schon leichter.
1: Ja, der Christoph hat schon erwähnt, er ist noch jung. Er hat das jetzt vielleicht noch nicht mitgekriegt, wie das ganz, ganz früher war. Gott sei Dank haben wir auch einen da, der was uns da aus den 1920er Jahren verzögen hat. Lieber Almfuchs, sie wurden das mit dem krassen früher.
2: Sie ist so frech zu mir, aber das liebe ich an ihr. Die 1920er Jahre, genau. Ja, wir gehen ja noch viel weiter zurück. Gell? Der Christoph sagt, es ist sicher auch früher schon krass worden. Ich kann mit hundertprozentiger Sicherheit bestätigen, dass das so ist, auch wenn es vielleicht gar keine Aufzeichnungen gibt. Weil auf allen unseren Almen im Alpenraum ist früher gekäst worden. Nur vielleicht nicht das, was sie heute machen, ein Bergkäse, ein Labkäse, sondern wahrscheinlich ein Sauerkäse, ein Graukäse. Typischerweise in die Höhe. Ja, weil früher ist es so gewesen, dass die Butter das wichtigste Produkt war, weil sie ja auch wenig Öl zum Kochen gegeben hat oder sowas. Es gibt natürlich heute auch noch immer, wo das produziert wird, aber früher ist bis weit aus ins 19. Jahrhundert in die Höhe hauptsächlich Graukäse produziert worden und eben nicht so ein toller Bergkäse wie da auf der Ackernalm.
1: Jetzt hätte ich die sowieso unterbrechen müssen, mir läuft schon das Wasser an den Mund zusammen. Ich würde sagen, wir machen eine kurze Jausenpause und dann melden wir uns wieder von der Ackernalm mit dir, Sam.
0: Nicht bei dir, Christine. Mir läuft auch das Wasser im Mund zusammen, wenn man das Ganze hört. Die Christine meldet sich dann wieder in circa 20 Minuten hier bei uns auf 1. Jetzt was Neues von Gilbert. Alles bleibt anders.
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0: Was Neues von Gilbert. In Innsbruck ist gestern ein 88-jähriger Mann von einer Straßenbahn erfasst und dabei verletzt worden. Wir berichten darüber in den Tirol-Nachrichten um 8:30 mit Fabian Strickner.
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1: Schönen guten Morgen.
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1: Die geplante Abschaffung des eigenständigen Unterrichtsfaches Gesundheit und Ernährung an den Bildungsanstalten für Elementarpädagogik sorgt für Kritik in Tirol. Bauernbund-Obmann-Stellvertreterin Andrea Lechleitner aus Wenz warnt davor, dass damit wichtiges Wissen über Lebensmittel und gesunde Ernährung verloren gehen könnte.
3: Also es ist ganz wichtig, dass man weiß, wo Lebensmittel herkommen, weil ich denke oder bin überzeugt davon, wenn man weiß, wo die Lebensmittel herkommen, dann entscheidet man sich bewusster für regionale Landwirtschaft. Und die Prävention beginnt nicht im Krankenhaus, sondern sie beginnt bereits im Kindergarten. Und Lebensmittelwissen ist eine Schlüsselkompetenz und keine verzichtbare Unterrichtseinheit.
1: Gerade angehende Kindergartenpädagoginnen und Pädagogen würden eine wichtige Rolle dabei spielen, Kindern früh den bewussten Umgang mit Lebensmitteln zu vermitteln. Lechleitner fordert deshalb vom Bildungsminister, die Ernährungsbildung weiterhin fix im Lehrplan zu verankern. In Innsbruck ist gestern ein 88-jähriger Mann von einer Straßenbahn erfasst und dabei verletzt worden. Der Mann hat am frühen Nachmittag die Technikstraße überquert. Zur gleichen Zeit ist eine Straßenbahn eingefahren. Trotz Notbremsung hat ein Zusammenstoß nicht mehr verhindert werden können, heißt es von der Polizei. Der 88-Jährige ist auf die Straße geschleudert worden. Er wurde anschließend in die Klinik Innsbruck eingeliefert. Und viele internationale Top-Clubs bereiten sich aktuell bei Trainingslagern in Tirol auf die neue Fußballsaison vor. Schalke 04 ist im Stubaital zu Gast, im Zillertal hat einmal mehr Werder Bremen seine Zelte aufgeschlagen und das bereits zum 15. Mal. Und davon profitiert auch der heimische Tourismus. Ferdinand Lechner, Obmann des Tourismusverbandes Zell Gerlos, zieht eine zufriedene Zwischenbilanz über die Kooperation mit dem deutschen Bundesligisten.
4: Ja, die Kooperation zwischen Werder Bremen und der Zillertal Tourismus und dem Tourismusverband Zell Gerlos ist sehr gut für uns, da wir natürlich über das Marketing, Destinationsmarketing sehr viele Gäste erreichen in unserem Kernmarkt Deutschland und somit auf allen Medienportalen gute Strahlkraft erzielen können und somit auch dann im Folgeschluss Nächtigungen lukrieren.
1: Sagt also Ferdinand Lechner, heute findet auch noch ein weiteres Testspiel statt. Werder Bremen trifft dabei im Parkstadion Zell am Ziller auf den deutschen Zweitligisten Bochum. Und wir sind jetzt bei Ihnen auf den Tiroler Straßen und Charlie Giermeier hat die Übersicht.
0: Genau, die habe ich ganz genau im Auge. Wir kommen
1: zu.
0: Aber es ist nicht so viel los, Fabian, aber es wird sich im Laufe des Tages ändern. Und zwar A13 Brennautobahn von Steinach bis zum Brenner, circa 10 Minuten brauchen Sie länger. Auch auf der Fernbahnstraße ist jede Menge los, da müssen Sie mit Verzögerungen rechnen. Und auch A12 Interautobahn, Fahrtrichtung Deutschland, circa 10 Minuten Zeitverlust. Ansonsten kommen Sie noch gut voran auf die Oststraßen. Wir wünschen weiterhin gute und sichere Fahrt. Kommen Sie gut an Ihr Ziel. Den heutigen Tag sollten Sie wirklich ausnutzen. Sonnencreme ist angesagt, Sonnenbrille, vielleicht ein Schwimmbad oder ein See oder Sie gehen auch vielleicht wandern heute. Sonne von früh bis spät in unserem Land bei sommerlichen Temperaturen zwischen 27 und 32 Grad. Denn morgen Sonntag, da sieht es anders aus. Morgen von der Früh weg immer wieder Regenschauer und Gewitter. Die meisten sind dann am Nachmittag bei 21 bis 26 Grad. Aktuell derzeit in Reute 16, Innsbruck 18, Meierhofen 15 und in Kufstein aktuell 16 Grad.
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0: 8.34 Uhr, 4 Minuten nach 8:30. Charlie Giermeier wünscht Ihnen allen einen wunderschönen guten Morgen und einen guten Start in diesen neuen Tag. Gleich geht's weiter mit unseren Geschichten von der Alm. Davor gibt's noch schöne Musik von Chris und plötzlich schlägt dein Herz wie meins.

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1: Auf der Alm, da gibt's viel zu tun. So war das früher und so ist es auch heute. Christin Treiner und Peter Fuchs, unser Almfuchs, sind auf der Ackernalm in Diersee. Heute bei Almobmann Christoph Treiner zu Gast. Und auch er hat einiges zu tun auf der Alm.
2: Wie schaut denn jetzt so ein Arbeitsalltag aus?
3: Bei mir schaut es zurzeit so aus. In der Zeit, wo wir herum aktiv kasen, bin ich jeden zweiten Tag herum beim Höfen. Wir haben einen fixen Kaser aufgestellt, das ist der Lois. Der macht natürlich die Hauptarbeit. Und eben jeden zweiten Tag beim Bergkas machen, dann fahre ich auf der Früh und dann helfe ich ihm bis Mittag. Dann machen wir hauptsächlich Bergkas, ein bisschen ein Emmentaler und in so einem bekannten Dillsitter, wo es auch den Ackerntaler angeben will. Butter sowieso und ein bisschen Joghurt machen wir auch.
2: Also eine ganze Produktpalette. Und was das Spannende ist auch, man kann das Ganze bei euch herum direkt genießen, weil ihr habt da herum auf der Alm ein super nettes Ladele. Und ich glaube, da hilft die ganze Familie mit, oder?
3: Ja, da hilft die ganze Familie mit. Und zwar die Familien von den ganzen Bauern, die herum sind nehmen. Müssen da zusammenhelfen. Die Bayerinnen sind da auch ganz fleißig.
4: Da, wenn ich da ganz kurz meinen Senf dazugeben darf, das ist interessant, was der Christoph da sagt. Weil das historisch gesehen eigentlich Unrat war. Da ist nicht die Frau hinter dem Pudel stand und hat sozusagen die Kohle gemacht mit dem Kas, das Geschäft übernommen, so wie heute. Und der Mann beim Kasen gewesen, sondern das war Unrat. Ja, bis weit ins 19. Jahrhundert hinein war im ganzen Alpenraum eigentlich die Frau fürs Magerkäse machen zuständig. Und das hat sie erst dann mit dem Labkäse machen, also mit der Kunst des Bergkäse, des Fettkäsens, das von der Schweiz auf uns gekommen ist, ja, und erst, wie gesagt, so richtig Einzug gehalten hat bei uns im 19. Jahrhundert und sich durchgesetzt hat, weil es durchaus lukrativ ist, beziehungsweise ein gutes Geschäft ist, durchgesetzt. Und dann hat sich das umgedreht. Das ist natürlich ein Schwarzhandwerk, dann also 30, 40 Kilo schwere Käse zu stemmen. Und dann hat man sozusagen die Frau aus dem Kaskeller verschickt, wo sie bis dorthin mehr oder weniger das Ruder in der Hand gehabt hat.
2: Und übrigens, wer gern auf der Ackernalm vorbeischauen möchte und vielleicht so einen guten Käse, einen Ackerntaler oder einen Dillsitter mitnehmen möchte oder natürlich auch was verkosten will, der kann gerne vorbeischauen. Dienstag bis Sonntag von 10 bis 17 Uhr ist geöffnet. Achtung, Montag Ruhetag. Also da gerne vorbeischauen, wer Zeit hat. Und in diesem Sinne zurück ins Studio. Wir melden uns dann mit dem letzten Einstieg in dieser Stunde.
1: Ja, danke schön, Christine. Und musikalisch geht's weiter, bis die Christine sich wieder meldet mit Die Jersey und Amore. 8.41 Uhr, 4 Minuten vor 8:45. Ihnen allen einen schönen guten Morgen an diesem Samstag, an diesem 25. Juli.

0: Die Jersey, Start von Käse Trilogie heute und die nächsten zwei Wochen geht's bei Christine und Peter in den Geschichten von Alm um den Käse, die Käseproduktion auf den Tiroler Almen. Heute zum Startschuss sind die beiden auf der Ackernalm und unterhalten sich mit Almobmann Christoph Treiner. Einmal noch zu Peter und zu Christine.
1: Ja, und Christoph, die Freude ist groß. Ihr habt ein großes Projekt jetzt am Laufen gehabt und steht kurz vor dem Abschluss. Was ist denn da bei der Ackernalm bei euch entstanden in der Kaserei?
2: Ja, wir haben einen Neubau gemacht, einen da unten, für das, was für unsere Kaserei ganz wichtig ist. Und zwar haben wir ein neues Käselager gebaut. Und da, ja, da bin ich schon stolz auf meine Manda und auf unsere Almgemeinschaft, dass wir da so gut zusammengegriffen haben.
1: Wie ist denn dazu gekommen, dass du gesagt hast, es braucht jetzt so ein Käselager? Hab so viel Gras, dass du gar nicht mehr gewusst hast, was du unterbringst, oder?
2: Wir haben eigentlich keinen Köher, keinen Graskäuer nicht gehabt unten. Den hat eben der alte Grasauern gehabt und der ist am Achensee um und das ist für uns einfach zweit zum Fahren. Und das Wichtigste ist, dass wir einen Gras in der Nacht haben. Mit der Lagerung, das ist, ja, ist, sagen wir mal, Summ und Auf, wenn du dann Gras magst, dass die Lagerung passt.
1: Jetzt bist du relativ neu, Obmann, Almobmann von der Ackernalm. Du hast einmal ein Lächeln im Gesicht, nimm uns wie das wünscht dir denn als Almobmann für die Zukunft?
2: Ja, für die Zukunft. Wenn es so weitergeht, werden wir jetzt auf dem Weg sein. Glaube ich, dann werden wir zufrieden sein. Und dass wir in der Kasserei, also das, wie sagen wir da, ein Stück Heimat und ein Stück Regionalität weiterhin erhalten können.
1: Almfuchs?
3: Ja, das möchte ich alles unterstreichen, was der Christoph da gesagt hat. Ich weiß, wie wichtig es ist, wie schwer es ist, tatsächlich heutzutage nur eine Almkäserei aufrechtzuerhalten. Ich spreche immer gerne von der Champions League auf unsere Almen, aber es muss ganz viel passen. Die Tirol ist mit Vorarlberg noch ein bisschen hot, wo wir das noch haben. Für mich ist es ein unglaubliches Juwel, dass wir das überhaupt noch aufrechterhalten können, die Almkäserei. Und deswegen sind so Leute wie der Christoph, der das als Obmann übernimmt und in die Zukunft führt und auch Investitionen tätigt, enorm wichtig für mich, weil sie unersetzlich sind. Und jeder, der einkehrt, sollte froh sein, dass er ein Stück Almkäse der Klang, weil es gibt, glaube ich, kein tolleres Produkt, das in sich Alm abwerfen.
1: Also ich glaube, wir haben heute schon mal ein bisschen einen Einblick gekriegt, wie wichtig das ist, dass wir viel über den Käse, über die Käseproduktion reden. In den nächsten Wochen geht es wie gesagt weiter. Es war erst der Start von unserer Käse-Trilogie. Und ich würde sagen, wir beenden diese heutige Sendung mit einem Titel, der was ganz, ganz gut dazu passt. Und zwar, darf ich mir jetzt wünschen, vom Käsemandel-Duo, ich brauche Almen statt Palmen. Und damit einmal nur ganz, ganz liebe Grüße aus Tirse.
0: Ja, danke schön, liebe Christine. Passt eigentlich ganz gut. Ich brauche Almen statt Palmen.
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0: Yeah! Übrigens, die nächsten Geschichten von der Alm hören Sie hier bei uns auf U1. Und zwar am Dienstag, den 28. Juli zwischen 10 und 12 Uhr. Sollten Sie nicht versäumen. Aber jetzt, wie gesagt, das Käsemandel-Duo. Ich brauche Almen statt Palmen oder alles beide gemeinsam, wie auch immer.

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Was Neues von Eva Loginger, heimliche Tränen, geschrieben übrigens von Christina Bach, die unter anderem Atemlos für die Helene Fischer geschrieben hat. So, das war's für heute. Das war das Frühstücksradio an diesem Samstag, an diesem 25. Juli. Schön, dass Sie mit uns gemeinsam diesen neuen Tag begonnen haben. Da kann der Tag noch gut werden. Und was haben Sie für heute noch geplant? Ja, bei diesem Wetter vielleicht baden gehen oder vielleicht noch ein bisschen wandern gehen oder sich einfach zu Hause im Garten oder wo auch immer ein bisschen gemütlich machen. Vielleicht ist Grillen angesagt, wer weiß. Ich würde mich freuen, wenn Sie auch zwischen 10 und 12 Uhr mit dabei wären bei der guten Launestunde. Wir dürfen wieder jemanden überraschen und das zwar so um circa Viertel nach 10. Außerdem ist Schalke 04 im Stubaital der Fußballclub, darüber berichten wir. Und es geht um die vermeintlich ziemlich aggressiven Hornissen auch bei der guten Launestunde. Das ist aber eigentlich nicht die Wahrheit, dass sie aggressiv sind, sollten Sie auch nicht versäumen. Das und vieles mehr haben wir vorbereitet in der guten Launestunde zwischen 10 und 12 Uhr. Und Sie wissen auch, liebe Hörer, wie heißt es schön, man erkennt Menschen nicht an ihren Worten, sondern an ihrem Verhalten. In diesem Sinne, alles Liebe, alles Gute, bleiben Sie oder werden Sie gesund, das wünschen Ihnen von ganzem Herzen, Ihr, euer Charlie Giermeier und weiterhin viel Spaß mit dem Programm von U1. Noch einen schönen Samstag wünsche ich Ihnen und insgesamt ein traumhaft schönes Wochenende.

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1: Mit Helene Feichtenhofer. Schönen guten Morgen. Der Wiener Wirtschaftskammerpräsident Walter Ruck ist nicht mehr ÖVP-Mitglied. Die Partei hat ihn gestern Abend ausgeschlossen. Er soll abfällig über Frauen und andere Wirtschaftsvertreter gesprochen haben. Ruck selbst zieht eine Kampagne gegen ihn und überlegt, gegen diese Entscheidung zu berufen. Er will deswegen auch weiter Wiener Wirtschaftskammer- und Wirtschaftsbundpräsident bleiben. Dem Image von Politikern und Funktionären tut das alles andere als gut, sagt Meinungsforscher Wolfgang Bachmeier.
2: Auf jeden Fall werden, muss ich sagen, jahrzehntelange Vorurteile in der Wahlbevölkerung, die immer mehr zunehmen, auch in den letzten Jahren bestärkt. Die Menschen sind schon seit langem und nicht erst seit den jüngsten Affären der Meinung, dass sich viele Politiker da oben ja sich richten und machen können, was sie wollen. Das heißt, dieses schlechte Bild wird bestätigt.
1: Von Grünen und Neos heißt zum Parteiausschluss von Ruck, er sei unumgänglich gewesen. Die riesigen Waldbrände in Frankreich und Spanien haben inzwischen schon mehr als 160.000 Menschen dazu gezwungen zu flüchten. In Frankreich ist vor allem die Stadt Bordeaux von den Bränden bedroht. Die bei Urlaubern beliebte Halbinsel Cap Ferret wurde vollständig evakuiert. In Spanien ist der Raum Madrid von den Waldbränden bedroht. Hier wurden bislang 25.000 Menschen aufgerufen, sich vor dem Feuer in Sicherheit zu bringen. Das autonom handelnde KI-Modell des Entwicklers OpenAI, das die Technologiefirma Hugging Face angegriffen hat, war wohl tagelang auf Hackertour, ohne dass es jemand von OpenAI gemerkt hat, berichten Insider. Demnach soll das System schon am 9. Juli versucht haben, aus seiner Testumgebung auszubrechen. Der Hackerangriff auf Hugging Face hat dann 2 Tage später begonnen und bis zum 13. Juli gedauert. Tennis, da kämpft die Österreicherin Lili Tager heute beim WTA-Turnier in Prag um den Einzug ins Finale. Sie trifft auf die Tschechin Barbora Krejčíková. Die 19-jährige Lili Tager gilt als Österreichs größtes Talent im Damentennis.
3: Wir kommen weiterhin die Daumen der Lili. Wir blicken für Sie auf Tirol Straße mit dem Radio 1 Tirol Verkehrsservice auf die B179 auf die Fernbahnstraße, Fahrtrichtung Nassereit vor dem Grenztunnel Füssen. Blockabfertigung gibt es da und bis zu einer Viertelstunde Zeitverlust. Ansonsten kommen Sie gut voran. Weiterhin gute Fahrt. Heute viel Sonnenschein, nur dünne Wolkenfelder und Höchstwerte von 27 bis 32 Grad. Also ein perfekter Sommertag, würde ich sagen. Aktuell in Haiming 18 Grad, in Zierl 19, Alpbach 16 und in Kössen 15 Grad.
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3: Und wir haben natürlich wieder für jeden etwas mitgebracht. Unter anderem mit dabei sind Jürgen Drews, Vollgas Tirol, Roland Kaiser, Donny Christie und auch Let's Fetz ist mit dabei in dieser Stunde. Ich freue mich dann um 10 Uhr, wenn wir uns wieder hören, wenn Sie Zeit haben. Bis dahin viel Spaß noch mit U1 und dem Musikexpress.

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1: Um 9.30 Uhr mit Fabian Strickner, angenehmen Vormittag. Sturzbetrunken am Steuer, ohne Führerschein unterwegs und mit seiner Familie im Auto ist gestern ein 40-Jähriger in Going am Wilden Kreis aus dem Verkehr gezogen worden. Bei einer Schwerpunktkontrolle auf der Loferer Straße ist bei dem Mann eine starke Alkoholisierung festgestellt worden. Er besitzt außerdem seit 2024 keinen Führerschein mehr. Im Auto haben sich weiter seine Frau und auch sein 8-jähriges Kind befunden. Dem 40-Jährigen ist anschließend von der Polizei der Autoschlüssel abgenommen worden und er muss jetzt mit mehreren Anzeigen rechnen. Wenn plötzlich das Wasserrohr platzt oder der Schlüssel im Schloss abbricht, muss es oft schnell gehen. Genau diese Situationen nutzen offenbar auch unseriöse Anbieter aus. Laut einer aktuellen Studie des Kuratoriums für Verkehrssicherheit sind 17% der Befragten in den vergangenen 5 Jahren schon einmal Opfer von Handwerksbetrug geworden. Armin Kaltnecker vom Kuratorium weiß, wie man seriöse Handwerker am besten erkennen kann.
2: Sehr hilfreich ist da einfach Mundpropaganda. Jemand, der schon woanders seine Dienste geleistet hat und alles in Ordnung war. Oder jene Handwerker, die mir meine eigene Hausverwaltung nennt, die in einer dauernden Geschäftsbeziehung stehen, das Haus schon kennen und deshalb sehr, sehr professionell agieren können und rasch. Und wenn ich diese Informationen nicht habe, es gibt offizielle Register, so wie das Gewerbeinformationssystem Austria, genannt GISA.
1: Experten raten gerade in Notfällen Ruhe zu bewahren, Preise vorab zu klären und die Seriosität des Betriebs zu überprüfen. Bei einem echten Betrugsverdacht sollte rasch Anzeige erstattet werden. Und noch zum Sport. Die Osttiroler Tennisspielerin Lili Tacker steht im Halbfinale beim WTA 250 Turnier in Prag. Die 19-Jährige hat gestern im Viertelfinale die Tschechin Sara Bilek mit 6:3 und 6:4 besiegt und ist damit zum zweiten Mal in ihrer Karriere in ein Halbfinale dieser Turnierserie eingezogen. Im Halbfinale trifft die Osttirolerin heute dann auf die Tschechin Barbara Krejčíková.
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1: Mit Helene Feichtenhofer. Der aus der ÖVP ausgeschlossene Wiener Wirtschaftskammerpräsident Walter Ruck will den Parteiausschluss nicht so ohne weiteres hinnehmen und überlegt dagegen zu berufen. Auch seine Funktionen als Wiener Wirtschaftskammer- und Wirtschaftsbundpräsident will er nicht aufgeben. Ruck sagt, es würde eine Kampagne gegen ihn laufen. Für Meinungsforscher Wolfgang Bachmeier unwahrscheinlich.
2: Jedenfalls kam es nicht mit ziemlicher Sicherheit vom politischen Gegner. Das wäre ja in Wien normalerweise die SPÖ, die aber im Fall von Walter Ruck keinesfalls ein Gegner ist, sondern in der Person von Bürgermeister Ludwig fast eher jemand, der hinter ihm steht und ihm den Rücken stärkt.
1: Ruck soll abfällig über Frauen und andere Wirtschaftsvertreter gesprochen haben. Europaministerin Bauer will weniger EU-Kommissare, sagt sie in einem Interview mit der Deutschen Welt am Sonntag. Derzeit stellt jedes der 27 Mitgliedsländer einen EU-Kommissar. Aus Sicht von Bauer seien das zu viele, zumal sich mehrere Ressorts überschneiden. Ungewöhnlicher Einsatz gestern für die Bergrettung Spital am Pyhren. Die Helfer mussten einen Hund vom Seespitz retten. Ein Urlauberpaar aus Luxemburg war mit seinen 4 Hunden dort wandern. Beim Abstieg ist einer der Hunde gestürzt und hat sich am Sprunggelenk verletzt, konnte nicht mehr weiter. Die Bergretter haben Tiere und Besitzer gut vom Berg gebracht. Der verletzte Hund wurde in eine Tierklinik gebracht. Fußball. Die Bundesligisten haben gestern alle den Auftakt im ÖFB-Cup erfolgreich gemeistert. Sturm hat 3:0 gegen Seekirchen gewonnen, Altach 1:0 gegen Leobendorf. Auch für den Ried und den WRC hat es klare Siege gegeben. Heute geht es im ÖFB-Cup mit der ersten Runde weiter. Unter anderem spielt der LASK beim SC Karlsdorf oder Red Bull Salzburg gegen Oberwart.
3: Wir schauen für Sie auf Tirol Straßen mit dem Radio 1 Tirol Verkehrsservice auf die B179 auf die Fernbahnstraße in beiden Fahrtrichtungen vor dem Grenztunnel Füssen. Blockabfertigung und bis zu 15 Minuten Zeitverlust. A12 Interlautobahn Fahrtrichtung Deutschland und zwar beim Grenzübergang Kiefersfelden müssen Sie auch circa eine Viertelstunde in Kauf nehmen. Zillertalstraße, talauswärts gibt es 10 Verkehr und den Blick nur auf die A13 auf die Brennautobahn bei der Mautstelle Schönberg, ca. 10 Minuten Zeitverlust. Wo immer es geht, gute Fahrt. Ein Blick auf die Wetterkarte und die ist sehr erfreulich. Heute Sonne von früh bis spät in unserem Land und sommerliche Temperaturen zwischen 27 bis 32 Grad. Aktuell derzeit in Biberwie 21, in Delfs und Steinach am Brenner 22 und in Münster 21 Grad.
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3: Ihnen allen einen wunderschönen Samstagvormittag und recht herzlich willkommen bei der guten Launestunde. Ich hoffe, Ihnen geht es gut, wie immer Sie uns auch gerade zuhören, in nah und in fern. Wir haben jede Menge für Sie mit vorbereitet in diesen 2 Stunden. Wir schauen in Stubaital, da ist ja Schalke 04 in einem Trainingscamp derzeit. Dann haben wir die Hornissen im Auge. Es geht ja um die vermeintlich ziemlich aggressiven Hornissen. Das ist aber eigentlich nicht die Wahrheit, sollten Sie auch nicht versäumen. Und in Kürze dürfen wir mit Ihnen gemeinsam anrufen, und zwar in Rinn. Da gibt es was ganz Besonderes. Mehr darüber in Kürze, wie gesagt. Viel Spaß und gute Unterhaltung.

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0: Musik von Hansi Hinterseher. Und wie schon angekündigt, liebe Hörer von U1, habe ich gewählt und bin in Renn gelandet bei der Karin. Hallo Karin, schönen Samstag.
1: Ja, hallo, grüß euch.
0: Karin, du hast heute nicht Geburtstag oder Hochzeit oder so?
1: Nein, gar nichts. Ja. Also ich bin jetzt auch ein bisschen überrennt und ich weiß jetzt auch gar nicht, wie es da jetzt auf mich kommt.
0: Ja, genau. Was ich weiß, also du wanderst aus in die Dominikanische Republik.
1: Genau, in 2 Wochen.
0: In 2 Wochen geht es dorthin. Ja, und heute ist der Abschiedsfeier, glaube ich, oder?
1: Heute ist Abschiedsfest, genau, ja. Genau.
0: Dann mit Musik aus der Dominikanischen vielleicht, kann man vorstellen, oder?
1: Ja, vielleicht auch noch. Lass mal sicher mal lassen, noch ein bisschen, ja. Ja.
0: Jetzt werden sich viele fragen, also warum geht denn die Karin in die Dominikanische Republik? Hat es dir die Arbeit angetan? Hat es dir die Liebe angetan?
1: Ja, also in erster Hinsicht die Liebe. Also jetzt schon seit 4 Jahren, also ich pendle momentan seit 4 Jahren alle 3-4 Monate in die Dominikanische. Aber auch der zweite Grund ist, wir haben es vor 1,5 Jahren mit dem Projekt gestartet, unten mit den Straßenhunden.
0: Okay.
1: Das liegt mir eben noch ziemlich am Herzen und da möchte ich einfach Vollgas geben, einfach weil es so viele Straßenhunde hat und da einfach auch was bewirken will. Und da sind wir dabei, zum einen kleinen Shelter bauen und einfach die Versorgung, Futter, Wasser, alles, was sie halt brauchen.
0: Ja, ganz, ganz tolle Sache. Laufen ja genügend Hunde um an den Stränden. Ja. Kenne Dominikanische recht gut. Ja. Und die tun dann richtig leid, dann helfen kann man ja als Urlauber relativ wenig. Gell?
1: Genau.
0: Und wenn du nicht deine Straßenhunden dich organisierst, nähen ist ein Thema.
1: Genau, ich bin selbstständig mit Schwesterwerk, bin da auch in Tirol mittlerweile auch ein bisschen bekannt. Bin halt auf die Märkte unterwegs mit meinen Dreieckschals, mit die Ponchos, mit die Hartuben, mit den Stirnbandeln. Und genau, ja. Und das mache ich aber dann weiter in der Dominikanischen, aber gehe halt mehr auf Tourismus.
0: Also langweilig wird er nicht, Karin, in der Dominikanischen.
1: Nein, definitiv nicht.
0: Und wo gehst du da drum? Im Norden oder im Südosten?
1: In
0: oder?
1: Boca

0: Chica.
1: Ah, in Boca Chica.
0: Das, genau, das ist eine halbe Stunde vor Santo Domingo.
1: Genau, ja, das Juan Doli auch, ne? Daneben.
0: Genau,
1: ja, ja,
0: genau.
1: Kennen wir es ja aus, ja. Genau. So, Karin, jetzt darf ich dir was vorlesen. Da steht, wir wünschen dir für deine Auswanderung in die Dominikanische Republik nur das Beste. Danke für deine Freundschaft, die Jessica und Dom mit Kilian.
0: Oh, danke, danke, danke.
1: Ja, ist ganz gerührt, die Karin, gell? Ja, aber die haben auf dich gedacht, die Jessica und der Dom und der Kilian. Und einen
0: die können eben mit dabei sein, weil sie eben in Urlaub sind.
1: Oh, oh, ja, vielleicht besuchen sie dich nochmal, den Dom-Rapper. Du kommst ja, glaube ich, im November ja wieder, oder?
0: Ja, ich hoffe es, genau.
1: Ja,
0: eben. Also ich komme im November eben schnell heim und dann düse ich aber dann wieder ab.
1: Ja,
0: genau.
1: Ja,
0: aber Jessie und Kilian und Dom, danke, danke vielmal.
1: Das haben...
0: ist jetzt... Ganz eine nette Überraschung.
1: Ja, na fein, fein. Einen Gutschein haben wir auch noch für dich, liebe Karin, von der Pulvermacher Almhütte und dem Pulvermacher Dorfcafé Restaurant in Fieberbrunn. Und der Gutschein wird dir dann von unserem Hörerservice zugesendet.
0: Oh, vielen, vielen Dank. Vielen, vielen Dank.
1: Das wird sich vielleicht in den 14 Tagen jetzt nach Hause gehen, dass du meinen Abstecher dort machst. Ne?
0: Ja, jawohl. Wenn die Jessie druck ist, dann gehe ich mit der Jessie dahin.
1: Genau. Und musikalisch haben wir keine Musik aus der Dominikanischen für dich ausgewählt, von der Jessica, vom Dom und vom Kilian, sondern Helene Fischer mit Flieger. Und da spielen wir nun für dich.
0: Danke, danke vielmal. Sehr, sehr nett.
1: Liebe Karin, auch von mir die besten Glückwünsche in den Dominikanischen dann, wünsche ich dir. Alles Gute.
0: Danke, danke. Ja, sehr nett. Danke,
1: aber in diesem Land lässt sich erleben, ne?
0: Auf jeden Fall, ja. Und ist ein bisschen wärmer als bei uns
1: da. Auf alle Fälle fühlt man sich gleich viel wohler, gell?
0: Genau.
1: Ich würde auch gerne länger plaudern, wenn die Zeit rennt.
0: Ja, also, alles gut, aber vielen, vielen Dank.
1: Alles Gute auch, gell? Servus.
0: Danke, gleichfalls. Tschüss.

Helene Fischer für die Karin in Rinn. Die Karin wandert ja aus in die Dominikanische Republik und alles Gute wünscht die Jessica, der Dom und der Kilian und natürlich auch von mir, vom gesamten Radio 1 Team. Alles Gute in der Dom-Rap und im November kommst du ja wieder, hoffentlich gesunder und viel Spaß bei deiner Arbeit in der Dominikanischen Republik und natürlich alles Gute auch, viel Liebe in der Dom-Rap.

Wurm, Bado und Nomi Hable Sie auf U1 beim Gute-Laune-Vormittag. In Aachen-Kirch, liebe Hörer, ist gestern ein 66-jähriger Mann bei einem Arbeitsunfall verletzt worden. Wir berichten darüber unter anderem in den Tirol-Nachrichten um 10:30 mit Fabian Strickner.

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0: Gespräch kommt näher ans Ende der Welt. Übrigens, der Jenny, der hat Hits geschrieben für Fantasy zum Beispiel. Jetzt ist Zeit für Tirol Nachrichten mit Fabian Strickner.
1: Ich wünsche einen angenehmen Vormittag.
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1: In Achenkirch ist gestern ein 66-jähriger Mann bei einem Arbeitsunfall verletzt worden. Er war am Nachmittag damit beschäftigt, Wurzeln neben einem Haus auszureißen. Dabei hat er laut Polizei plötzlich das Gleichgewicht verloren und ist 8 Meter weit eine Böschung abgestürzt. Angehörige haben sofort den Notruf abgesetzt. Der Mann ist dann mit dem Hubschrauber in die Klinik Innsbruck geflogen worden. Tirols Bäche und Flüsse führen aktuell unterdurchschnittlich wenig Wasser. Zum einen hat es in den letzten Wochen wenig geregnet, zum anderen haben die vergleichsweise niedrigen Temperaturen der vergangenen Tage auch die Gletscherschmelze etwas ausgebremst. Die ökologischen Auswirkungen des Niedrigwassers sind regional sehr unterschiedlich. Für künftige Niederschläge haben die Bäche jedenfalls einen Puffer, sagt Geograf Heiner vom Hydrographischen Dienst des Landes.
3: Die Hochwasserentwicklung ist immer sehr stark abhängig von der Niederschlagsintensität. Die momentane Trockenheit liefert da schon natürlich eine Reserve für ein mögliches Ereignis. Allerdings, wenn der Niederschlag zu intensiv ist, dann spielt die Trockenheit keine Rolle, weil der Niederschlag so intensiv ist, dass er oberflächlich sofort abbringt.
1: Muren und Erdrutsche können also auch dann auftreten, wenn die Bäche an sich fast leer sind. Eine längere anhaltende Regenperiode ohne Extremwetter würde den Gewässern und der Natur hingegen gut tun. Und einen erfolgreichen Auftakt in die neue Saison hat gestern die WSG Tirol hingelegt. In der ersten Runde des ÖFP Cups haben die Wattener auswärts den niederösterreichischen Landesligisten SC Wieselburg souverän mit 6:0 besiegt. Heute kommt es im ÖFP Cup unterdessen zu einem Innsbrucker Städte-Derby. Der FC Wacker Innsbruck empfängt ab 18 Uhr im Tivoli-Stadion die Sportvereinigung Reichenau. Und was sich auf den Straßen tut, das schauen wir uns jetzt an und es macht für uns der Charlie.
0: Genau, da habe ich 2 Meldungen für Sie, liebe Hörer, und zwar zunächst mal eine von der Fernbahnstraße. In beiden Fahrtrichtungen vor dem Grenztunnel Füssen gibt es derzeit Blockabfertigungen bis zu 15 Minuten Zeitverlust. Und wenn Sie Richtung Deutschland unterwegs sind, A3, A12 Interlautobahn, und zwar beim Grenzübergang Kieferswellen, auch circa eine Viertelstunde brauchen Sie da länger. Wo immer es geht, gute Fahrt.
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0: In Kürze schauen wir auf den Mythencheck. Faltenfrei sollten Sie nicht versäumen. Ihnen allen einen schönen Samstagvormittag.

Italien und Amore, ne? Kennen wahrscheinlich viele von Ihnen. Was haben Sie heute vor? Sie gehen wahrscheinlich heute auch wahrscheinlich einkaufen oder Sie kennen wahrscheinlich auch diesen Moment, wenn Sie einkaufen gehen, wenn du beim Einkaufen gefragt wirst, na, auch einkaufen? Dann wünsche ich viel Spaß beim Einkaufen. Ich hoffe, Sie sind dann bald wieder zu Hause oder können vielleicht noch schwimmen gehen oder ein bisschen wandern gehen. Einfach die Zeit genießen bei diesem traumhaften Sommertag. Am Nachmittag Temperaturen um die 32 Grad.

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1: Ein Sommerthema. Braune Haut braucht keinen Sonnenschutz mehr. Wahrheit oder Mythos, Julia?
2: Das ist ein Mythos. Auch dunkle Leute brauchen einen Sonnenschutzfaktor, aber sie haben einen natürlichen Schutz durch ein erhöhtes Melanin in der Haut. Der dunkle Hautfarbstoff, der ein bisschen das UV-Licht besser abfängt.

Musik von den Schürzenjägern, dann bin ich daheim hier auf U1 beim Gute Laune Vormittag. Wenn Sie heute Geburtstag haben, wünschen wir auf diesem Wege alles Liebe und alles Gute und Sie sind in bester Gesellschaft. Die deutsche Sängerin und Moderatorin Stefanie Hertel, die feiert heute ihren 47. Geburtstag und einen runden Geburtstag gibt es zu feiern bei der Model und Schauspielerin Barbara Mayer. Sie wird heute 40 Jahre jung. Und wie gesagt, wenn Sie heute Geburtstag haben sollten, auf diesem Wege alles Liebe und alles Gute und machen Sie sich heute einen ganz besonders schönen Tag.

0: immer gerne gehört, Musik von Johnny Hill. Ich würde mich freuen, wenn Sie auch in der nächsten Stunde mit dabei wären, bei der guten Laune-Stunde. In der nächsten Stunde geht es um vermeintlich ziemlich aggressiven Hornissen. Das ist aber eigentlich nicht die Wahrheit, sollten Sie eigentlich nicht versäumen. Also, bis später.
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1: Mit Helene Feichtenhofer. Dem Insolvenzentgeltfonds in Österreich geht langsam das Geld aus. Davor warnt nun Arbeitsministerin Schumann. Das Geld im Fonds ist von 385 Millionen auf 40 Millionen geschrumpft. Christina Adler mit den Details.
2: Geht eine Firma in Österreich pleite, dann sorgt der Insolvenzentgeltfonds dafür, dass die Mitarbeiter der Firma noch ihre offenen Löhne und Gehälter bekommen. Finanziert wird der Fonds über einen Arbeitgeberbeitrag. Der ist aber unter Arbeitsminister Kocher halbiert worden. Dazu noch die vielen Pleiten der letzten Monate und Jahre und damit geht dem Fonds nun langsam das Geld aus.
1: Die Gewerkschaft fordert die Regierung heute auf zu handeln, den Arbeitgeberbeitrag schnell wieder anzuheben. Der Fonds sei schließlich das Sicherheitsnetz der Beschäftigten. Der aus der ÖVP ausgeschlossene Wiener Wirtschaftskammerpräsident Walter Ruck will den Parteiausschluss nicht so ohne weiteres hinnehmen und überlegt dagegen zu berufen. Auch seine Funktionen als Wiener Wirtschaftskammer- und Wirtschaftsbundpräsident will er nicht aufgeben. Ruck sagt, es würde eine Kampagne gegen ihn laufen. Ruck soll abfällig über Frauen und andere Wirtschaftsvertreter gesprochen haben. In den USA stecken sich immer mehr Menschen mit Masern an, die Info der Gesundheitsbehörde CDC heute. Heuer hat sie bislang schon über 2300 Masernfälle registriert, so viele waren es zuletzt vor 35 Jahren. Die Krankheit hat in den USA eigentlich seit dem Jahr 2000 als ausgerottet gegolten. Die Starship-Rakete von SpaceX hat ihren 13. Testflug absolviert. Dabei ist weitgehend alles nach Plan gelaufen. Tech-Milliardär Elon Musk, dem SpaceX gehört, ist zuletzt schon etwas unter Druck gestanden, weil der Start der Rakete verschoben werden musste und dadurch der Marktwert von SpaceX um rund 100 Milliarden Dollar eingebrochen war.
3: Ja, das sind Zahlen mit einer ganz schwindelig. Wir blicken für Sie auf Tirol Straße mit dem Radio 1 Tirol Verkehrsservice. Einiges los, A12 Interlauterbahn, Fahrt Richtung Deutschland über Kiefersfällen, Stau bis zu 15 Minuten Zeitverlust. Wir blicken dann auf die Pasturenstraße in beiden Fahrtrichtungen bei Kitzbühel. Aktuell Stau und 20 Minuten Zeitverlust. Und noch auf die Fernpassstraße. Da brauchen Sie viel Geduld. In beiden Fahrtrichtungen vor dem Grenztunnel Füssen gibt es Blockabfertigung und bis zu einer Stunde Zeitverlust. Wo immer es geht, gute und sichere Fahrt. Sonne von früh bis spät und sommerliche Temperaturen bis zu 32 Grad am Nachmittag. Ein richtig schöner Sommertag. Diesen Tag sollten Sie genießen. Morgen am Sonntag sieht es anders aus. Morgen von der Früh weg immer wieder Schauer und Gewitter. Die meisten am Nachmittag. Die Temperaturen 21 bis 26 Grad. Aktuell hat es derzeit in Zams 26, Innsbruck 24, in Udans 22 und in Maurach am Aachensee aktuell 21 Grad.
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3: Ihnen allen einen wunderschönen und gemütlichen Samstagvormittag, wo immer Sie uns auch gerade zuhören. Es geht in dieser Stunde um die vermeintlich ziemlich aggressiven Hornissen, liebe Hörer. Das ist aber eigentlich nicht die Wahrheit, sollten Sie unbedingt dranbleiben. Es wird sehr, sehr interessant. Und wir blicken in Stubaital, da ist momentan Fußball angesagt, Trainingslager von Schalke 04. Das und vieles mehr haben wir vorbereitet. Schön, dass Sie mit dabei sind, in nah und in fern. Und musikalisch starten wir hinein mit den Jutzis, mit den jungen Zillertalern. Und da muss man heute schon aufpassen, was man eigentlich sagt. Ich möchte der Knopf an deiner Bluse sein.

0: Jetzt wird es spannend, liebe Hörer. Es geht um die vermeintlich ziemlich aggressiven Hornissen. Das ist aber eigentlich nicht die Wahrheit. Unsere heimischen europäischen Hornisse ist nämlich viel friedlicher, als viele glauben. Fabian, du weißt mehr.
1: Ja, sie geht Menschen normalerweise aus dem Weg und ist sogar ein echter Helfer im Garten. Das weiß Carolina Trücker-Royers vom Naturschutzbund. Hornissen merken sich nämlich ihr Territorium und wer ihnen wohlgesonnen ist, und so vertreiben sie quasi für uns andere lästige Insekten.
2: Die, sagen wir mal, ein bisschen unbeliebteren, weil sehr neugierig und auch sehr frechen deutsche Wespe, sächsische Wespe oder gemeine Wespe werden sehr gut ferngehalten von den Hornisten, dass man quasi auch ganz in Ruhe grillen kann, ohne da zu viele Gäste zu haben. Auch Fliegen und alle möglichen weiteren, sagen wir mal unter Anführungsstrichen, Störenfriede werden von den Hornisten sehr gut einfach ferngehalten, und sie fliegen den Garten auch ab und fressen da zum Beispiel Pflanzenschädlinge oder besser gesagt, sie fressen sie nicht selbst, sondern sie bringen sie der Brut.
1: Ja, weil die Larven werden mit tierischen Proteinen gefüttert.
0: Wer den Hornissen momentan Probleme macht, ist die asiatische Hornisse, weil sie Jagd auf die heimische Hornisse, Honig und Wildbienen macht.
1: Ja, für Menschen ist sie nicht gefährlicher als eine heimische Wespe zum Beispiel. Und wenn man ein Hornissennest entdeckt, was sollte man dann tun?
2: Keine Hornissennester einfach so entfernen, außer sie sind wirklich an einem neuralgischen Punkt, wo es gar nicht geht. Und sonst entspannt reagieren, die Hornissen, den Hornissen etwas Abstand lassen, ihnen auch Zeit geben, dass sie sich an einen gewöhnen. Und das Tolle ist, Königinnen leben nämlich nur ein Jahr. Das heißt, jedes Jahr bauen dann die neuen Jungköniginnen ein Nest für das nächste Jahr und nehmen dann nicht denselben Platz zweimal ein. Das heißt, man hat, wenn man ein Hornissennest an einer speziell blöden Stelle hat, das meistens nur über die eine Saison, und im nächsten Jahr sind es wieder ganz woanders.
1: Und sollte wirklich ein Problem bestehen, sollte man sich am besten an Fachleute wenden, und verdächtige Sichtungen der angesprochenen asiatischen Hornisse kann man dem Naturschutzbund melden.
0: Ja, wieder etwas dazugelernt von den Hornissen. Hast du das alles gewusst, oder?
1: Noch nicht, aber ich habe mich auch noch nicht so sehr beschäftigt. Bin froh, wenn ich sie nicht treffe, aber anscheinend sind sie ja nicht gefährlich.
0: Nein, nicht gefährlich. Am besten immer weit weg von den Bienen, von den Hornissen und so weiter. Dann bekommt man große Ohren, gell?
1: Ja, eben, wenn man da gestochen wird. Genau. Charlie, da hast du leidvolle Erfahrungen gemacht.
0: Ja, so ist es. Ihnen einen schönen Samstagvormittag.

immer gerne gehört, die Spider-Murphy-Gang mit ihren Hit Chicaria. Jetzt gibt's Musik aus der Schweiz für Sie an diesem Samstag mit den Calameros. Verliebtes Herz an Bord. Na bitteschön. Verliebtes Herz an Bord.

SOS, verliebtes Herz an Bord, die Calimeros ab wo Herz. Sie wissen, liebe Hörer, sein Herz zu verlieren ist die beste Art zu entdecken, dass man eins hat. Jetzt gibt's Musik aus dem Jahre 71 für Sie von Lena Valaitis, einer ihrer ganz großen Hits. Ob es so oder anders kommt.

0: 1971 die Nummer 1 gewesen mit diesem Lied Lena Valaitis. Mehr als 50 Mitarbeiter einer Zillertaler Transportfirma müssen jetzt um ihre Arbeitsplätze bangen. Mehr darüber fahren Sie in den Tonrichten um 11:30 mit Fabian Strickner.
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0: Musik von Howie von Howard Carpendale hier bei uns auf U1. Fabian Strickner bei mir im Studio mit den Drohnenrichten.
1: Hallo
0: Fabian.
1: Einen feinen Vormittag, servus.
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1: Mehr als 50 Mitarbeiter einer Zillertaler Transportfirma müssen jetzt um ihre Arbeitsplätze bangen. Wie der Kreditschutzverband von 1870 mitteilt, ist das Transportunternehmen Mehag Kahn mit Sitz in Straße im Zillertal pleite. Die Verbindlichkeiten belaufen sich auf 250.000 Euro. 52 Dienstnehmer sind insgesamt betroffen. Ob das Unternehmen fortgeführt werden kann, werde kurzfristig entschieden, wie es heißt. Die geplante Abschaffung des eigenständigen Unterrichtsfaches Gesundheit und Ernährung an den Bildungsanstalten für Elementarpädagogik sorgt für Kritik in Tirol. Bauernbund-Obmann Stellvertreterin Andrea Lechleitner aus Wenz warnt davor, dass damit wichtiges Wissen über Lebensmittel und gesunde Ernährung verloren gehen könnte.
3: Also es ist ganz wichtig, dass man weiß, wo Lebensmittel herkommen, weil ich denke oder bin überzeugt davon, wenn man weiß, wo die Lebensmittel herkommen, dann entscheidet man sich bewusster für regionale Landwirtschaft. Und die Prävention beginnt nicht im Krankenhaus, sondern sie beginnt bereits im Kindergarten. Und Lebensmittelwissen ist eine Schlüsselkompetenz und keine verzichtbare Unterrichtseinheit.
1: Gerade angehende Kindergartenpädagoginnen und Pädagogen würden eine wichtige Rolle dabei spielen, Kindern früh den bewussten Umgang mit Lebensmitteln zu vermitteln. Lechleitner fordert deshalb vom Bildungsministerium, die Ernährungsbildung weiterhin fix im Lehrplan zu verankern. Und der neue Tiroler Landtagspräsident Jakob Wolf ist diese Woche feierlich von seiner Heimatgemeinde Umhausen empfangen worden. Am Donnerstagabend sind Schützen, Feuerwehren, Musik und weitere Vereine im Ötztal ausgerückt und haben einen landesüblichen Empfang ausgerichtet. Jakob Wolf, der auch Bürgermeister in Umhausen ist, ist am 2. Juli zum neuen Landtagspräsidenten gewählt worden. Und wir sind damit jetzt auf den Tiroler Straßen. Und Charlie, da ist, glaube ich, einiges los heute.
0: Ja, einiges los. Da brauchen Sie viel Geduld. Zum Beispiel auf der A12 auf der Inntalautobahn, Fahrt Richtung Deutschland beim Grenzübergang Kiefersfelden. Eine Viertelstunde, 20 Minuten brauchen Sie auf der Pastorenstraße in beiden Fahrtrichtungen bei Kitzbühel, dann Zillertalstraße, talauswärts vor dem Brettfalltunnel. Da gibt es derzeit eine Blockabfertigung. Walchseestraße in beiden Fahrtrichtungen zwischen Durchholzen und Niederndorf. Circa 25 Minuten und viel Geduld müssen Sie aktuell haben auf der Fernbaustraße in beiden Fahrtrichtungen vor dem Grenztunnel Füssen. Circa eine Stunde ist der Zeitverlust, da gibt es Blockabfertigung. Wo immer es geht, gute und sichere Fahrt, kommen Sie gut an Ihr Ziel.
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0: 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Jetzt gibt es gute Laune-Musik für Sie hier auf U1 für einen guten Laune-Vormittag. Passend zu diesem traumhaften Sommerwetter heute um die 32 Grad am Nachmittag. Hier Musik für Sie von Inner Circle.

Was Neues von André Busse war das. Wenn Sie heute Namenstag haben, Jacqueline, Jakob, Dea, Thomas oder Nina heißen, dann wünschen wir auf diesem Wege alles Liebe und alles Gute. Denn eine Bauernregel sagt uns, für den heutigen Samstag, für diesen 25. Juli, sind an Jakobi die Tage warm, gibt's im Winter viel Kälte und haben. Das bedeutet, ist es Ende Juli heiß und trocken, wird der Winter sehr kalt und streng. Also wir werden das Ganze auf alle Fälle beobachten. Jetzt geht's weiter mit dem Dauernecho und die bewegen sich im Garten. Ihnen allen einen schönen Samstagvormittag.

0: Musik von Dauernecho. Tirol ist nicht nur bei den Touristen sehr beliebt, sondern im Sommer auch vor allem auch bei den unterschiedlichsten Fußballclubs. Da sind aktuell wieder einige zu Gast. Werder Bremen trainiert unter anderem aktuell im Zillertal und im Stubaital, das zurzeit ganz im Blau-Weiß gehalten. Fabian Strickner, du weißt mehr davon.
1: Ja, da hat nämlich der Aufsteiger in die deutsche Fußball-Bundesliga, nämlich der FC Schalke 04, seine Zelte beim Trainingslager aufgeschlagen. Die Bedingungen in Neustift seien laut dem Tiroler Schalke-Trainer Miron Muslic, der selbst in Kinderjahren im Stubai gelebt hat, ideal.
2: Die Eindrücke sind hervorragend, aber die haben wir die letzten Jahre gehabt. Deswegen kommen wir als Schalke sehr, sehr gerne nach Tirol und vor allem sehr, sehr gerne ins Stubaital. Wir finden hier ausgezeichnete Bedingungen. Wir können uns bestmöglich auf die große Herausforderung Bundesliga vorbereiten und das machen wir auch.
1: Und wenn Schalke ein Trainingslager abhält, dann sind die Spieler natürlich nicht allein am Platz. Ganz im Gegenteil, bei jedem Training ist die Tribüne am Fußballplatz prall gefüllt. Hunderte Fans wollen da ganz nah an ihrem Verein mit dabei sein und nehmen mehrere Stunden Fahrzeit in Kauf.
3: Ja, in erster Linie ist das natürlich hier eine sehr schöne Gegend. Man ist heiß auf die neue Saison, man ist natürlich da gespannt und es ist halt ein Familienausflug, ne, und wenn man das dann noch mit seinem Herzensclub verbinden kann, gibt nichts Besseres.
4: Wir sind aus Bonn und feiern seit vielen Jahren immer im Trainingslager mit. Also erstmal, um nah beim Training dabei zu sein und überhaupt das Ganze drumherum. Das ist halt eine riesige Familie.
5: Weil wir alle bekloppt sind. Positiv bekloppt, weil wir Schalker sind. Wir leben Schalke.
6: Also wir kommen aus Luxemburg. Also als große Schalker-Fan, schon über 20 Jahre Mitglied. Natürlich kann man sich dann ein Trainingslager nicht entgehen lassen.
1: Ja, und das freut natürlich auch die heimischen Touristiker, wenn da so viel los ist und die Besucher begeistert sind. Roland Folderauer vom Tourismusverband Stubai erklärt, dass das Trainingslager vom deutschen Traditionsverein jedes Jahr volle Betten und vor allem auch viel Wertschöpfung bringt.
7: Wir rechnen bis zum Wochenende zwischen 1.000 und 1.500 Besucher, die wir während des Trainingslagers hier im Stubaital begrüßen können. Die Gäste nächtigen natürlich auch bei uns. Die Gäste erzeugen natürlich auch entsprechende Ausgaben.
1: Aber nicht nur im Stubai ist Schalke zu sehen. Für Testspiele ist die Mannschaft aus Gelsenkirchen auch auf anderen Tiroler Plätzen unterwegs. Diese Woche haben sie schon ein Testspiel in Kemmerton gegen die ukrainische Mannschaft Kharkiv ausgetragen. Heute am Samstag ab 16 Uhr findet ein weiteres Testspiel am Fußballplatz in Schwarz gegen den japanischen Erstligisten Fagiano Okayama statt. Fabian Strickner, U1 Redaktion.

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1: Liebe Grüße ins Kärntnerland zu Marc Wendre, einer seiner Hits. Mach jetzt kein Licht. Ja, wir müssen das Licht leider abdrehen. Das war's an diesem Samstagvormittag. Das war der gute Laune Vormittag. Schön, dass Sie alle mit dabei gewesen sind, in nah und in fern. Heute den Tag genießen. Sommer in unserem Land, Temperaturen bis zu 32 Grad. Na, vielleicht sind Sie schon im Schwimmbad oder an einem Badesee oder vielleicht auf einer Alm oder einfach gemütlich zu Hause, wie auch immer. Ich hoffe, Sie haben Zeit, morgen mir zuzuhören. Zwischen 14 und 17 Uhr Charlies Wunschkonzert. Ich darf wieder Ihre Musikwünsche erfüllen, also weitersagen und einschalten, wenn es möglich ist. Und Sie wissen auch, liebe Hörer, wie heißt es so schön? Tu das Notwendige, das Mögliche und plötzlich schaffst du das Unmögliche. Daran sollten wir denken. In diesem Sinne, alles Liebe, alles Gute, bleiben Sie oder werden Sie gesund. Das wünsche ich Ihnen von ganzem Herzen, Ihr, euer Charlie Giermeier. Weiter noch viel Spaß mit dem Programm von U1. Noch einen wunderschönen Samstag und ein schönes Wochenende.

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1: Mit Helene Feichtenhofer. Immer mehr Österreicherinnen und Österreicher machen sich selbstständig. In diesem Jahr sind bislang schon fast 22.000 Unternehmen neu gegründet worden. Christina Adler hat die Infos.
2: Die meisten neuen Betriebe sind in den Sparten Gewerbe und Handwerk bzw. im Bereich Information und Beratung entstanden. Was dabei auffällt, die Gründerinnen und Gründer in Österreich werden immer jünger. Im Schnitt liegt das Alter bei 36,6 Jahren. Auf die Frage, warum sich die Menschen selbstständig machen, sagen die meisten, dass sie ihr eigener Chef sein wollen bzw. dass sie sich ihre Zeit flexibler gestalten wollen.
1: 4 von 10 starten zunächst nebenberuflich in die Selbstständigkeit, also quasi mit einem gewissen Sicherheitsnetz, um zu sehen, ob die Selbstständigkeit das bringt, was sie sich versprechen. Der Österreicher Volker Türk bleibt UNO-Hochkommissar für Menschenrechte. Er ist für 4 weitere Jahre wiedergewählt worden, auch trotz Widerstands von Russland, den USA und Israel. Die Länder haben ihm Unparteilichkeit vorgeworfen. In Schladming in der Obersteiermark ist gestern eine Paragleiterin aus Deutschland tödlich verunglückt. Der Gleitschirm der Frau ist kurz nach ihrem Start in einer Rechtskurve plötzlich zusammengeklappt, berichten Zeugen. Die Frau ist daraufhin abgestürzt, für sie ist jede Hilfe zu spät gekommen. In Feldkirch hat es gestern Abend ein Erdbeben gegeben. Es hatte eine Stärke von 2,8 und die Menschen haben es zum Teil deutlich gespürt. Schon in der Nacht zuvor hatte es ein stärkeres Beben in der Semmering-Gegend gegeben. Das hatte eine Stärke von 4,4.
3: Ein BM gibt es auch derzeit auf Tirolstraßen. Es ist sehr viel los und wir beginnen auf der A12 auf der Interlautobahn. Fahrt Richtung Deutschland und zwar über Kiefersfällen. Stau und 15 Minuten Zeitverlust. 20 Minuten müssen Sie derzeit warten auf der Pastorenstraße in beiden Fahrtrichtungen bei Kitzbühel. Zillertalstraße, talauswärts, da gibt es beim Brettfalltunnel eine Blockabfertigung. Circa eine halbe Stunde müssen Sie da in Kauf nehmen. Dann Walchseestraße in beiden Fahrtrichtungen zwischen Durchholzen und Niederndorf bis zu 25 Minuten und eine ganze Stunde haben Sie Zeitverlust. Auf der Fernbahnstraße in beiden Fahrtrichtungen vor den Grenztunnel Füssen, da wird Block abgefertigt. Wo immer es geht, gute und sichere Fahrt, kommen Sie gut an Ihr Ziel. Welches traumhafte Sommerwetter heute in unserem Land. Ja, heute Nachmittag gibt es nach wie vor viel Sonnenschein. Gegen Abend hin dann tauchen aber von Italien her Wolken und einzelne Regenschauer oder Gewitter auf. Die Höchstwerte am Nachmittag 27 bis 32 Grad. Den heutigen Tag genießen, denn morgen sieht es ein bisschen anders aus. Morgen am Sonntag von der Früh weg immer wieder Schauer und Gewitter. Am Nachmittag können manche Schauer und Gewitter kräftig ausfallen. Vor allem mit großen Regenmengen, 21 bis 27 Grad die Tageshöchstwerte. Wie sieht's aktuell mit den Temperaturen derzeit aus? Im Arzl im Bitztal derzeit 26 Grad, auch in Fulpmes 26, Baumkirchen 27, in Schwoich 25 und ein Blick nach Osttirol, nach Lienz, das ist aktuell wolkenlos bei 25 Grad.
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3: 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Und wir haben natürlich wieder für Sie das Passende mitgebracht nach dem Motto für jeden etwas. Juhi aus Tirol ist mit dabei. Dann Musik aus Kärnten von Charlene, Udo Jürgens, Nino De Angelo, die Jazz-Gitte sehe ich da, Semino Rossi, die Grenzgänger-Sound aus dem Zillertal und viele, viele andere mehr. Wir haben nicht nur die beste Musik für Sie zusammengestellt, sondern auch die beste Information. Um 12:30 meldet sich mein Kollege Fabian Strickner mit den Tirol-Nachrichten. Ich darf Ihnen viel Spaß und gute Unterhaltung wünschen. Nochmals einen schönen Samstag und ein schönes, erholsames Wochenende.

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wollen wir das ab nächsten Ersten mal probieren. Vielen Dank für die Blumen, vielen Dank, wie lieb von dir.

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1: Um 12.30 Uhr mit Fabian Strickner. Ich wünsche eine angenehme Mittagszeit. Frauen bekommen statistisch betrachtet von heute bis Jahresende keine Pension mehr. Das symbolisiert der sogenannte Equal Pension Day. Felix Pick mit den Einzelheiten dazu.
2: 43%. So groß ist der Unterschied der Pensionen von Männern und Frauen in Tirol. Die Gründe für die Ungleichheit sind vielfältig. Viele Frauen arbeiten während ihrem Erwerbsleben in Teilzeit, weil sie nebenbei ihre Kinder erziehen oder ihre Eltern pflegen. Auch die Babypause wirkt sich negativ auf die Pension aus und Frauen arbeiten öfter in Berufen mit niedrigerem Gehalt. In der Pension bekommen Tirolerinnen durchschnittlich nicht einmal 1.500 Euro im Monat. Männer bekommen im Schnitt mehr als 2.600. Um dem entgegenzusteuern, fordert die Gewerkschaft unter anderem ganztägige Kinderbetreuung, Entlastungen für pflegende Angehörige und höhere Mindestgehälter in typischen Frauenberufen.
1: In Achenkirch ist gestern ein 66-jähriger Mann bei einem Arbeitsunfall verletzt worden. Er war am Nachmittag damit beschäftigt, Wurzeln neben einem Haus auszureißen. Dabei hat er plötzlich das Gleichgewicht verloren und ist 8 Meter weit eine Böschung abgestürzt. Angehörige haben danach sofort den Notruf abgesetzt. Der Mann ist anschließend mit dem Hubschrauber in die Klinik Innsbruck geflogen worden. Viele internationale Top-Clubs bereiten sich aktuell bei Trainingslagern in Tirol auf die neue Fußballsaison vor. Schalke 04 ist im Stubaital zu Gast. Im Zillertal hat einmal mehr Werder Bremen seine Zelte diese Woche aufgeschlagen und das bereits zum 15. Mal. Davon profitiert auch der heimische Tourismus. Ferdinand Lechner, Obmann des Tourismusverbandes Zell-Gerlos, zieht eine zufriedene Zwischenbilanz über die Kooperation mit dem deutschen Bundesligisten.
3: Ja, die Kooperation zwischen Werder Bremen und der Zillertal Tourismus und dem Tourismusverband Zell-Gerlos ist sehr gut für uns, da wir natürlich über das Marketing, Destinationsmarketing sehr viele Gäste erreichen in unserem Kernmarkt Deutschland und somit auf allen Medienportalen gute Strahlkraft erzielen können und somit auch dann im Folgeschluss Nächtigungen lukrieren.
1: Sagt Lechner. Heute findet auch noch ein weiteres Testspiel im Zillertal statt. Werder Bremen trifft im Parkstadion Zell am Ziller auf den deutschen Zweitligisten Bochum. Und wir bleiben noch sportlich. Bei den Generali Open in Kitzbühel findet heute das Finale statt. Ab 13 Uhr, also in einer knappen halben Stunde, stehen sich der Kasache Alexander Bublik und der Franzose Quentin Halys im Tennisstadion gegenüber. Bublik könnte heute bereits seinen 10. Titel auf dieser Tour holen. Der Franzose Halys hat unterdessen noch keinen Titel. Und damit war es das soweit von den Nachrichten. Ich wünsche jetzt noch eine feine Mittagszeit und ein schönes Wochenende.
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1: Mit Helene Feichtenhofer. Die nächste Hitzewelle steht bevor und heute gibt es in vielen Bädern Infokampagnen, um für mehr Sicherheit zu sorgen. Grund ist der heutige Welttag gegen das Ertrinken. Durchschnittlich ertrinken in Österreich jedes Jahr 42 Menschen. Besonders Kinder sind gefährdet. Es gibt einiges zu beachten, um Unfälle möglichst zu vermeiden, sagt die Vorsitzende der Wasserrettung des Samariterbundes, Amina Höfinger.
2: In den Schatten gehen, Kopfbedeckung tragen und einschmieren. Und dann vor allem langsam ins Wasser gehen. Vorher abduschen, sich abkühlen. Weil der Körper ist dann total überhitzt. Und wenn man dann ins kühlere Wasser geht, dann kann das für den Körper so anstrengend sein. Und der Kreislauf kann sein, dass er da nicht mitspielt. Und dann kann es zu Bewusstlosigkeit führen.
1: Die Vorstellung, dass Menschen in Not im Wasser laut um Hilfe schreien, ist außerdem falsch. Ertrinken passiert lautlos. Deshalb sollte man Kinder nie unbeaufsichtigt im Wasser lassen. So Höfinger weiter. Immer mehr Österreicherinnen und Österreicher machen sich selbstständig. In diesem Jahr sind bislang schon fast 22.000 Unternehmen neu gegründet worden. Die meisten neuen Betriebe sind in den Sparten Gewerbe und Handwerk bzw. im Bereich Information und Beratung entstanden. Was dabei auffällt, die Gründerinnen und Gründer in Österreich werden auch immer jünger. Auf die Frage, warum sich die Menschen selbstständig machen, sagen die meisten, dass sie ihr eigener Chef sein wollen bzw. dass sie sich ihre Zeit flexibler gestalten wollen. In China haben sich 20.000 Menschen im Süden des Landes in Sicherheit bringen müssen. Der Grund ist ein Taifun, der auf das Land zukommt. Der Wirbelsturm soll zwischen Samstagabend und Sonntagmorgen auf Land treffen. In diesem Monat sind schon zahlreiche Menschen in China durch einen Taifun ums Leben gekommen. Tennis, da kämpft die Österreicherin Lili Tager heute beim WTA-Turnier in Prag um den Einzug ins Finale. Sie trifft auf die Tschechin Barbora Krejčíková. Die 19-jährige Lili Tager gilt als Österreichs größtes Talent im Damentennis.
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1: Mit Helene Feichtenhofer. Es sind riesige Feuer, die derzeit in Frankreich oder auch in Spanien wüten. Mehr als 200.000 Menschen haben vor den Feuern schon fliehen müssen, Christina Adler.
2: Der französische Innenminister Nunez spricht bereits von den schlimmsten Feuern, die es jemals gegeben hat. Die Feuerwehr berichtet, dass zeitweise bis zu 1.000 Hektar Wald pro Stunde niederbrennen. Das entspricht rund 1.400 Fußballfeldern. Zahlreiche Orte rund um Bordeaux wurden evakuiert. Die Menschen, darunter auch viele Touristen, harren in Notunterkünften aus. Ähnlich das Bild in Spanien. Hier brennt es in der Region rund um Madrid. Die Brände werden durch eine Hitzewelle zusätzlich angefacht.
1: Zahlreiche EU-Länder schicken nun Hilfe nach Spanien und Frankreich, wie Löschflugzeuge oder Löschhubschrauber. Europaministerin Bauer will weniger EU-Kommissare, sagt sie in einem Interview mit der Deutschen Welt am Sonntag. Derzeit stellt jedes der 27 Mitgliedsländer einen EU-Kommissar. Aus Sicht von Bauer seien das zu viele, zumal sich mehrere Ressorts überschneiden. In Österreich bekommen immer mehr Menschen Pflegegeld. Über 508.000 sind es inzwischen. Das sind um 1,5% mehr als noch vor einem Jahr. Je nach Pflegestufe gibt es beim Pflegegeld zwischen 206 bis 2.200 Euro im Monat. In der Stadt Salzburg werden wieder gebrauchte Schulsachen gesammelt. Von Schultaschen über Rucksäcke bis hin zu Federschachteln oder Linealen und Zirkeln. Wenn die Sachen noch gut erhalten sind und nicht mehr gebraucht werden, können sie im Shoppingcenter am Salzburger Hauptbahnhof gespendet werden. Am 11. September werden die Sachen dann bei der Schulsachenbörse weitergegeben.
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1: Mit Helene Feichtenhofer. In Graz hat sich vergangene Nacht ein 19-Jähriger eine wilde Verfolgungsjagd mit der Polizei geliefert. Polizisten wollten den jungen Autofahrer kontrollieren, weil er viel zu schnell unterwegs war. Aber statt anzuhalten, ist der 19-Jährige noch stärker aufs Gas gestiegen, hat rote Ampeln ignoriert und versucht zu flüchten. Erst ein Unfall hat den 19-Jährigen dann gestoppt. Er ist gegen eine Bushaltestelle gekracht. Der 19-Jährige und sein 17 Jahre alter Beifahrer wurden leicht verletzt. Die Kennzeichen am Auto waren gestohlen. Im Auto haben die Polizisten dann auch Drogen und eine verbotene Waffe gefunden. Es sind riesige Brände, die derzeit in Frankreich oder auch in Spanien wüten. Mehr als 200.000 Menschen haben vor den Feuern schon fliehen müssen. Der französische Innenminister Nunez spricht bereits von den schlimmsten Feuern, die es jemals gegeben hat. Die Feuerwehr in Frankreich berichtet, dass zeitweise bis zu 1.000 Hektar Wald pro Stunde niederbrennen. Das entspricht rund 1.400 Fußballfeldern. Zahlreiche Orte rund um Bordeaux wurden bereits evakuiert. Die Menschen, darunter auch viele Touristen, harren in Notunterkünften aus. Ähnlich das Bild in Spanien. Hier brennt es in der Region rund um Madrid. Die Brände werden durch eine Hitzewelle zusätzlich angefacht. Der Krieg im Nahen Osten weitet sich aus. Eine von Saudi-Arabien angeführte Militärkoalition hat Angriffe im Jemen geflogen gegen die vom Iran unterstützte Houthi-Miliz. Die Rebellen hatten zuvor Schiffe im Roten Meer angegriffen. Inzwischen haben die Houthis auch schon Raketen auf Saudi-Arabien abgeschossen. Als Vergeltung für die Angriffe letzte Nacht, wie sie sagen. In der Stadt Salzburg werden wieder gebrauchte Schulsachen gesammelt, von Schultaschen über Rucksäcke bis hin zu Federschachteln oder Linealen und Zirkeln. Wenn die Sachen noch gut erhalten sind und nicht mehr gebraucht werden, können sie im Shoppingcenter am Salzburger Hauptbahnhof gespendet werden. Am 11. September werden die Sachen dann bei der Schulsachenbörse weitergegeben.
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1: Mit Helene Feichtenhofer. Im Freibad oder am See aufmerksam sein, auch auf die anderen schauen. Dazu rufen heute zahlreiche Organisationen wie der Samariterbund auf. Hintergrund ist der heutige Welttag gegen das Ertrinken. Im Schnitt ertrinken in Österreich 42 Menschen pro Jahr. Vor allem Kinder sind gefährdet. Was tun, wenn man eine Notsituation mitbekommt, haben wir die Vorsitzende der Wasserrettung des Samariterbundes, Amina Höfinger, gefragt.
2: Gegebenenfalls einen Notruf absetze und dann muss ich mir überlegen, wie gehe ich das Ganze an. Weil im besten Fall kann man die Person vom Land aus retten, indem man einfach eine Schwimmhilfe oder sonst irgendeinen Auftriebskörper dieser Person zuschießen kann. Und die kann sich dann vielleicht sogar selber retten oder man kann sie rausziehen.
1: Die Vorstellung, dass Menschen in Not im Wasser laut um Hilfe schreien, ist falsch, sagt Höfinger. Ertrinken passiert lautlos, deshalb sollte man vor allem Kinder nie unbeaufsichtigt im Wasser lassen. Das autonom handelnde KI-Modell des Entwicklers OpenAI, das die Technologiefirma Hugging Face angegriffen hat, war wohl tagelang auf Hackertour, ohne dass es jemand von OpenAI gemerkt hat, berichten Insider. Demnach soll das System schon am 9. Juli versucht haben, aus seiner Testumgebung auszubrechen. Der Hackerangriff auf Hugging Face hat dann 2 Tage später begonnen und bis zum 13. Juli gedauert. In China haben sich 20.000 Menschen im Süden des Landes in Sicherheit bringen müssen. Der Grund ist ein Taifun, der auf das Land zukommt. Der Wirbelsturm soll zwischen Samstagabend und Sonntagmorgen auf Land treffen. In diesem Monat sind schon zahlreiche Menschen in China durch einen Taifun ums Leben gekommen. Die Starship-Rakete von SpaceX hat ihren 13. Testflug absolviert. Dabei ist weitgehend alles nach Plan gelaufen. Tech-Milliardär Elon Musk, dem SpaceX gehört, ist zuletzt schon etwas unter Druck gestanden, weil der Start der Rakete verschoben werden musste und dadurch der Marktwert von SpaceX um rund 100 Milliarden Dollar eingebrochen war.
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1: Mit Helene Feichtenhofer. In Frankreich und auch in Spanien wüten derzeit riesige Waldbrände. Mehr als 200.000 Menschen haben schon vor den Feuern flüchten müssen, darunter auch viele Touristen. Wir haben bei Konsumentenschützer Gernot Fieber von der Arbeiterkammer nachgefragt, kann ich eine Reise wegen Waldbrandgefahr eigentlich stornieren?
2: Wenn tatsächlich mein Hotel vom Waldbrand zerstört wurde, dann kann der Veranstalter die Leistung nicht erfüllen und ich kann selbstverständlich eine Umbuchung versuchen. Das gilt auch, wenn beispielsweise unmittelbar neben dem Hotel der Waldbrand wütet und dadurch meine Urlaubsfreude oder meine sichere Urlaubsunterkunft gefährdet ist.
1: Bei Zweifeln und Fragen am besten immer gleich Kontakt mit dem Reiseanbieter aufnehmen, der Rat des Konsumentenschützers. In den USA stecken sich immer mehr Menschen mit Masern an, die Info der Gesundheitsbehörde CDC heute. Heuer hat sie bislang schon über 2300 Masernfälle registriert, so viele waren es zuletzt vor 35 Jahren. Die Krankheit hat in den USA eigentlich seit dem Jahr 2000 als ausgerottet gegolten. In Österreich bekommen immer mehr Menschen Pflegegeld. Über 508.000 sind es inzwischen. Das sind um 1,5% mehr als noch vor einem Jahr. Je nach Pflegestufe gibt's beim Pflegegeld zwischen 206 bis 2.200 Euro im Monat. Ungewöhnlicher Einsatz gestern für die Bergrettung Spital am Pyrn. Die Helfer mussten einen Hund vom Seespitz retten. Ein Urlauberpaar aus Luxemburg war mit seinen 4 Hunden dort wandern. Beim Abstieg ist einer der Hunde gestürzt und hat sich am Sprunggelenk verletzt, konnte nicht mehr weiter. Die Bergretter haben Tiere und Besitzer gut vom Berg gebracht. Der verletzte Hund wurde in eine Tierklinik gebracht.
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1: Mit Sophie Weinhandl. In Bregenz haben heute Mittag Polizisten bei einem Einsatz wegen gefährlicher Drohung Schüsse abgegeben. Der tatverdächtige Mann und ein Polizist sind verletzt worden. Bei dem Einsatz ist auch die Kobra hinzugezogen worden. Nähere Infos gibt die Vorarlberger Polizei am Abend noch bekannt. Frankreich und Spanien erleben derzeit Waldbrände, wie es sie noch nie gegeben hat. Hunderttausende Menschen haben vor den Feuern schon flüchten müssen. Darunter auch viele Touristen, denn die Feuer wüten zum Teil in beliebten Urlaubsgegenden. Viele Österreicherinnen und Österreicher, die einen Urlaub in diesen Regionen geplant haben, sind nun verunsichert. Wir haben bei Konsumentenschützer Gernot Fieber von der Arbeiterkammer nachgefragt, was ich als Urlauber in dieser Situation tun kann.
2: Also wenn ich befürchte, dass mein Reiseziel von einem Waldbrand betroffen ist, Kontaktaufnahme mit dem Reiseveranstalter, eventuell auch im Reisebüro nachfragen. Ein vernünftiger und seriöser Reiseanbieter wird mich nicht in eine Region reisen lassen, die mit einem Waldbrand die Urlaubsfreude schmälert.
1: Gibt es eine offizielle Reisewarnung des Außenministeriums, kann eine Pauschalreise auf alle Fälle kostenlos storniert werden. Der Wiener Wirtschaftskammerpräsident Walter Ruck ist nicht mehr ÖVP-Mitglied. Die Partei hat ihn gestern Abend ausgeschlossen. Ruck soll abfällig über Frauen und andere Wirtschaftsvertreter gesprochen haben. Ruck selbst zieht eine Kampagne gegen ihn und überlegt, gegen die Entscheidung zu berufen. Er will deswegen auch weiter Wiener Wirtschaftskammer und Wirtschaftsbund Obmann bleiben. Solange der Wirtschaftsbund Ruck nicht das Misstrauen ausspricht, kann er im Amt bleiben. Und beim Qualifying zum großen Preis von Ungarn in der Formel 1 hat sich Lando Norris die Pole Position gesichert. Der Brite setzt sich vor seinem Landsmann Lewis Hamilton im Ferrari durch. Auf Platz 3 landet der zweite Ferrari von Charles Leclerc. Nur von Platz 4 aus geht der WM-führende Kimi Antonelli morgen ins Rennen. Start am Hungaroring ist morgen um 15 Uhr.
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1: Mit Sophie Weinhandl. Bei einem Cobra-Einsatz wegen gefährlicher Drohung zu Mittag in Bregenz hat ein Cobra-Beamter geschossen. Dabei sind der tatverdächtige 24-Jährige und ein Cobra-Beamter verletzt worden. Ob es sich dabei um jenen Polizisten handelt, der geschossen hat, ist aktuell nicht bekannt. Die Einsatzkräfte sind alarmiert worden, weil der 24-Jährige seine Mutter bedroht haben soll, später auch die Polizisten. Weil die Versuche, den Mann zu beruhigen, erfolglos waren, habe der Cobra-Beamte geschossen, informiert die Polizei am Abend. Der Tatverdächtige ist ins LKH Feldkirch gebracht worden. Für die Nachbarn hat keine Gefahr bestanden. Ein Kleinflugzeug ist im deutschen Bremen in ein Einfamilienhaus gestürzt. Mindestens ein Insasse des Flugzeugs ist dabei ums Leben gekommen. In dem Haus war gerade niemand, als das Leichtflugzeug ins Dach gestürzt ist. Die Häuser in der Siedlung sind evakuiert und der Strom unterbrochen worden. Wie es zu dem Unfall kommen konnte, wird jetzt ermittelt. UNO-Generalsekretär Guterres ist zum ersten Mal seit mehr als 15 Jahren zu Besuch in Syrien. Ein Solidaritätsbesuch, wie er selbst auf der Plattform X schreibt. Guterres hat sich unter anderem mit dem Übergangspräsidenten des Landes getroffen. Die Vereinten Nationen spielen eine zentrale Rolle bei der humanitären Hilfe für die Menschen in Syrien. Lidl ruft wegen Verdacht auf Noroviren eine tiefgefrorene Bärenmischung zurück. Konkret die 300 Gramm Freschona Bio-Bärenmischung der Firma Jytro. Bei Verzehr könnte man Brechdurchfall bekommen. Die Ware kann in allen Lidl-Filialen zurückgegeben werden und es gibt das Geld zurück.
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1: Mit Helene Feichtenhofer. Am Montag will die Regierung im Sommerministerrat ihre Reformpläne für den Wehrdienst vorstellen und auch die Pläne zum Social-Media-Verbot. Bei letzterem sind sich ÖVP, SPÖ und NEOS einig. Bei der Wehrpflicht dagegen wird auch dieses Wochenende noch kräftig verhandelt, um am Montag ein Konzept vorstellen zu können. Immer mehr Österreicherinnen und Österreicher machen sich selbstständig. In diesem Jahr sind bislang schon fast 22.000 Unternehmen neu gegründet worden. Die meisten neuen Betriebe sind in den Sparten Gewerbe und Handwerk bzw. im Bereich Information und Beratung entstanden. Was dabei auffällt, die Gründerinnen und Gründer in Österreich werden auch immer jünger. Auf die Frage, warum sich die Menschen selbstständig machen, sagen die meisten, dass sie ihr eigener Chef sein wollen bzw. dass sie sich ihre Zeit flexibler gestalten wollen. Das Land Niederösterreich startet mit dem European Severe Storms Laboratory in Wiener Neustadt ein Projekt für ein mobiles Wetterradar. Das soll helfen, extreme Wetterereignisse in Zukunft schneller und präziser zu erfassen, damit Behörden dann im Ernstfall schneller vor Gefahren warnen können. In der Stadt Salzburg werden wieder gebrauchte Schulsachen gesammelt, von Schultaschen über Rucksäcke bis hin zu Federschachteln oder Linealen und Zirkeln. Wenn die Sachen noch gut erhalten sind und nicht mehr gebraucht werden, können sie im Shoppingcenter am Salzburger Hauptbahnhof gespendet werden. Am 11. September werden die Sachen dann bei der Schulsachenbörse weitergegeben.
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